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1: Es ist 5 Uhr.
2: Guten Morgen, ich bin der Daniel Schmucki.
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2: Die Schweizer Armee soll zusätzlich 500 Millionen Franken für Munition erhalten. Das beantragt die zuständige Kommission des Nationalrats. Mit dem Geld sollen vor allem die Vorräte für die Luftverteidigung und weitere Waffensysteme aufgestockt werden. Dadurch soll die Durchhaltefähigkeit der Armee erhöht werden. Über das Geld entscheidet der Nationalrat in der Herbstsession. Russland plant offenbar eine gross angelegte Mobilisierung. Dies wirft der ukrainische Präsident Volodymyr Zelensky Kreml-Chef Wladimir Putin vor. Die massenhafte Rekrutierung von Soldaten werde für Herbst vorbereitet, sagte Zelensky in einer Videobotschaft. Er berief sich dabei auf Geheimdienstinformationen und russische Dokumente. Der Streaming-Anbieter Spotify will KI-generierte Musik deutlicher kennzeichnen. Ab Mitte nächsten Monat erhalten Profile, hinter denen keine echten Personen stehen, den Hinweis AI-Persona. Viele Nutzerinnen und Nutzer hätten deutlich gemacht, dass sie mehr Transparenz über die Herkunft von Musik- und Künstlerprofilen wünschen, so Spotify.
0: Sport.
2: Die Schweiz hat an der Leichtathletik-EM in Birmingham die erste Medaille gewonnen. Simon Ehammer hat gestern Abend Silber im Weitsprung geholt. Der Appenzeller sprang auf 8,29 Meter. Die Medaille haucht ihn verpasst, hat dagegen Hürdensprinterin Ditashi Kambunchi. Der Weltmeisterin fehlten über 100 Meter Hürden lediglich 200stel zu Bronze. Meldungen über grössere Störungen auf der Strasse haben wir im Moment nicht, kommen gut und sicher ans Ziel. Es gibt einen sonnigen Sommertag bei bis zu 34 Grad. Lokale Platzregen und Gewitter sollte es heute nur über den Bergen geben.

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2: Los es mal, ich bin stinksauer. Ich habe ein Radio gekauft bei Ihnen und das funktioniert nicht.
1: Was für ein Radio denn?
2: Ich kann es einstellen, oder? Unten beim Knopf. Dann geht das Fach auf, lege ich die CD rein, dann sehe ich, mache ich zu, dann dreht das auch schön, aber ich höre überhaupt nichts.
1: Legen Sie, haben Sie den Kassenzettel noch?
2: Die Nummern ist 252000. Primotec.
1: Das ist eine Mikrowelle.
2: Das ist doch mir gleich, wie das Radio heisst.
1: Das ist eine Mikrowelle, die Sie gekauft haben. Das ist kein Radio. Wissen Sie, was eine Mikrowelle ist?
2: Es kommt keine Musik raus.
1: Ja. Hi.
2: Sie, das ist nicht lustig.
1: Da glaube ich Ihnen, ja.
2: Ich meine, ich habe die CD reingelegt und dann... Ja, Gott, so Deckel nochmal. Sie, die leuchtet ja schon, die CD.
1: Ja, aber sie, die CD, die geht kaputt in dieser Mikrowelle.
2: Ja, nein! Geht sie denn eigentlich noch? Das ist Marschkapelle Egnach, die jetzt hier gerade am kaputtgehen ist.
1: Die müssen sie sofort rausnehmen.
2: Moment! Au! Au Gott, Deckel, sie, die ist ja heiß! Das Radio ist ja heiß!
1: Das ist kein Radio, das ist eine Mikrowelle.
2: Das ist ein scheiß Mikrowellenradio!
1: Da tun sie das Essen drin aufwärmen.
2: Ich brauche kein Essen, ich will meine CD von der Marschkapelle.
1: Ja, läuten Sie vielleicht von einem Radiosender an?
2: Ja, natürlich!
3: Herzlich willkommen im Kellerphone von FM1.
1: Grüezi Keller!
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1: Es ist 17:30.
2: Guten Morgen, ich bin der Daniel Schmucki.
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2: Die Schweizer Armee soll zusätzlich 500 Millionen Franken für Munition erhalten. Das beantragt die zuständige Kommission des Nationalrats. Mit dem Geld sollen vor allem die Vorräte für die Luftverteidigung und weitere Waffensysteme aufgestockt werden. Dadurch soll die Durchhaltefähigkeit der Armee erhöht werden. Über das Geld entscheidet der Nationalrat in der Herbstsession. Russland plant offenbar eine gross angelegte Mobilisierung. Dies wirft der ukrainische Präsident Volodymyr Zelensky Kreml-Chef Wladimir Putin vor. Die massenhafte Rekrutierung von Soldaten werde für Herbst vorbereitet, sagte Zelensky in einer Videobotschaft. Er berief sich dabei auf Geheimdienstinformationen und russische Dokumente. Der Streaming-Anbieter Spotify will KI-generierte Musik deutlicher kennzeichnen. Ab Mitte nächsten Monat erhalten Profile, hinter denen keine echten Personen stehen, den Hinweis AI-Persona. Viele Nutzerinnen und Nutzer hätten deutlich gemacht, dass sie mehr Transparenz über die Herkunft von Musik- und Künstlerprofilen wünschen, so Spotify.
0: Sport.
2: Die Schweiz hat an der Leichtathletik-EM in Birmingham die erste Medaille gewonnen. Simone Hammer hat gestern Abend Silber im Weitsprung geholt. Der Appenzeller sprang auf 8,29 Meter. Die Medaille haucht ihn verpasst, hat dagegen Hürdensprinterin Ditashi Kambunchi. Der Weltmeisterin fehlten über 100 Meter Hürden lediglich 2/100 zu Bronze. Meldungen über grössere Störungen auf der Strasse haben wir im Moment nicht, kommen gut und sicher ans Ziel. Es gibt einen sonnigen Sommertag bei bis zu 34 Grad. Lokale Platzregen und Gewitter sollte es heute nur über den Bergen geben.

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3: Es ist 6 Uhr.
5: Guten Morgen, ich bin der Daniel Schmucki.
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5: Die Schweizer Armee soll zusätzlich 500 Millionen Franken für Munition erhalten. Das beantragt die zuständige Kommission des Nationalrats. Mit dem Geld sollen vor allem die Vorräte für die Luftverteidigung und weitere Waffensysteme aufgestockt werden. Dadurch soll die Durchhaltefähigkeit der Armee erhöht werden. Über das Geld entscheidet der Nationalrat in der Herbstsession. Heute Abend und in der Nacht wird es spektakulär am Himmel. In der Schweiz können wir eine Sonnenfinsternis beobachten. Danach sorgen die Perseiden für einen Sternschnuppenschauer. Ab 19 Uhr schiebt sich der Mond vor die Sonne und verdeckt sie zu mehr als 90%. Eine ähnlich grosse Sonnenfinsternis gab es in der Schweiz zuletzt 1999. Russland plant offenbar eine gross angelegte Mobilisierung. Laut dem ukrainischen Präsidenten Volodymyr Zelensky wird in Russland für Herbst eine massenhafte Rekrutierung von Soldaten vorbereitet. Zelensky beruft sich dabei auf Geheimdienstinformationen und russische Dokumente.
0: Sport.
5: Simon Ehammer sorgt für die erste Schweizer Medaille an der Leichtathletik-EM in Birmingham. Der Appenzeller holte gestern Abend Silber im Weitsprung. Er sprang auf 8,29 Meter. Entsprechend glücklich zeigte sich Ehammer im SRF-Interview.
6: Ja, auf jeden Fall. Also ich glaube, über Medaillen darf man, muss man sich immer freuen. Und ich glaube auch mit den Umständen, mit der Vorbereitung, die anders war, als man sich vielleicht auch erhofft hat, ist sicher ein sehr, sehr grosser Erfolg.
5: Die Medaille haucht ihn verpasst, hat dagegen Hürdensprinterin Ditashi Kambunchi. Der amtierenden Weltmeisterin fehlten über 100 Meter Hürden lediglich 2/100 zu EM Bronze.
3: 6:02 und ihr habt aktuell freie Fahrt in der ganzen Ostschweiz und Graubünden. Wir winken euch durch und wünschen gutes Ankommen.
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4: 28 bis 32 Grad, das ist die Ansage vom heutigen Mittwoch im FM1-Land. Da kommen dann Haufen Sonne über den Berg auch ein paar Wölkchen. Und da steht bei mir auch auf dem Bildschirm, es hege noch ein bisschen
3: Beisen. Oha!
4: Auf die freuen wir uns.
3: Ein Lüftli.
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1: Und sozusagen als Wachmacher-Praktikant an unserer Seite, der Teddy Swims mit seinem aktuellen Hit.
2: Ja, Wachmacher will gelernt sein, hä? Ja. Aber ich finde, Teddy Swims macht es gut.
1: Super.

0: 15 ab 16 und wir von der Wachmacher begleiten euch in einen ganz, ganz speziellen Tag. Mhm. Heute Abend gibt es im FM1-Sand eine Sonnenfinsternis.
1: Wer das noch nie gesehen hat, wie sich der Mond so vor die Sonne schiebt, sollte auf keinen Fall verpassen, wie der Josef Stalder von der Sternwarte Bodensee sagt.
2: Speziell ist, dass die Abdeckung bei uns in der Ostschweiz bei über 90% liegt. Das werden wir das nächste Mal ungefähr im 2075 haben und dann 2081 haben wir dann eine totale Sonnenfinsternis.
1: Geht also wieder eine Weile. Mhm. Für eine gute Sicht für die Sonnenfinsternis, da geht ihr in die Höhe. Freie Sicht Richtung Westen, Nordwesten ist ideal. Zum Beispiel auf dem Kronberg, Hochkasche oder Käserruck. Dort gibt es sogar Spezialfahrten mit der Luftseilbahn.
0: So cool.
1: Dann Bergruinen oberhalb von Jenins wäre noch zu empfehlen. Oder der Stählibuckturm zu Frauenfeld.
0: Ja, der Höhepunkt hat das ganze Spektakel dann am 20 ab 8 Uhr, die partielle Sonnenfinsternis. Wenn ihr noch keine Sonnenfinsternisbrille habt, gibt es drei Varianten. Beim Optiker schauen. Mhm. Dort sind aber nicht mehr so ein Haufen Fotogeschäfte, habe ich auch noch gehört.
1: Kommen wir
0: noch dran an. Und ihr habt vielleicht noch eine von früher noch. Oder ihr teilt sie einfach in dem Grüppli, wo ihr es anschauen könnt. Ohne diese Spezialbrille geht es aber nicht, sagt der Profi, der Josef Stadler.
2: Für alle Zuhörenden, Zuhörerinnen, Zuhörer, nie ohne Schutzbrille in die Sonne schauen.

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0: Hallo moin!
1: Guten Morgen, auch von mir an der Morgenshow.
2: Guten Morgen.
1: Schön startet ihr mit dem Wachmachen in der Mittwoch, wo es viel Sonne und bis zu 32 Grad gibt, jetzt 18 ab 6. Und für euch wird es spätestens nächste Woche spannend. Mhm.
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0: Jetzt ist dann gerade 6:35 Zeit für den Service im Bad, der Kleine oder der Grosse, einmal Katzenwäsche oder das Wellnessprogramm.
1: Wir begleiten euch auf jeden Fall beim Paratmachen morgen mit der meisten Musik. Jetzt ist schon Busi.
0: Guten Mittwoch miteinander.

0: Der Alltag, der läuft bei euch schon wieder wie geschmiert. Eine Minute vor 6:30
1: Morgen
0: ist bei euch die Geschirrwäschmaschine vielleicht schon ausgeräumt. Die erste Wäsche tun ihr jetzt auch schon ab. Bevor die Kinder ausstehen oder ihr arbeiten gehen, sind wir bei euren To-Dos mit Felix Jähn dabei.
1: Wir spielen hier einfach jeden Morgen Meistermusik, hier wieder wegmachen. Und Ellie Goulding. Ja. Und Halli Humberstone geht mir jedes Mal das Herz auf. Alle in der nächsten Viertelstunde für euch.
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1: Morgen miteinander.
0: Es wird 6:30.
4: Guten Morgen, ich bin der Daniel Schmucki.
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4: Die Schweizer Armee soll zusätzlich 500 Millionen Franken für Munition erhalten. Das beantragt die zuständige Kommission des Nationalrats. Mit dem Geld sollen vor allem die Vorräte für die Luftverteidigung und weitere Waffensysteme aufgestockt werden. Dadurch soll die Durchhaltefähigkeit der Armee erhöht werden. Über das Geld entscheidet der Nationalrat in der Herbstsession. Ein heftiges Unwetter hat im Davoser Särtigtal grosse Mengen Geröll und Schlamm heruntergespült. Vorgestern Abend seien oberhalb des Restaurants Mühle enorme Regenmengen niedergegangen und zwei Bäche über die Ufer getreten, berichtet die Südostschweiz. Dabei wurde unter anderem eine Brücke weggerissen. Verletzt wurde laut den Bündner Behörden niemand. Der Streaming-Anbieter Spotify will KI-generierte Musik deutlicher kennzeichnen. Ab Mitte nächsten Monat erhalten Profile, hinter denen keine echten Personen stehen, den Hinweis AI-Persona. Spotify reagiert damit auf Kritik aus der Musikbranche und der Kundschaft. Viele Nutzerinnen und Nutzer hätten deutlich gemacht, dass sie mehr Transparenz über die Herkunft von Musik- und Künstlerprofilen wünschen, schreibt der Streaming-Anbieter.
2: Sport.
4: Die Schweiz hat an der Leichtathletik EM in Birmingham die erste Medaille gewonnen. Simon Ehammer hat gestern Abend Silber im Weitsprung geholt. Der Appenzeller sprang auf 8,29 Meter. Die Medaille haucht ihn verpasst, hat dagegen Hürdensprinterin Ditashi Kambunchi. Der Weltmeisterin fehlten über 100 Meter Hürden lediglich 2/100 zu Bronze.
0: 6:30 ist es und ihr könnt daheim den Kaffee in aller Ruhe noch austrinken. In der Ostschweiz und Graubünden habt ihr aktuell auf allen Strassen freie Fahrt.
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1: Wir haben den klassischen Jahrenvergleich schon gemacht nach der Ferien. Wer ist wie braun geworden? Da könnt ihr da heute noch ein bisschen aufholen. Mit bis zu 32 Grad gibt es einen Haufen Sonne im FM1-Land, ein paar Quellwolken in den Bergen und draussen wieder strahlender Sonnenschein.
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0: aus dem Traumland kommt man gern, wenn einem Holly Humberstone entgegensingt, hier bei der Wachmacher.
1: Schön sind wir auch nach der Sommerferien wieder mit uns unterwegs. Es ist jetzt den 21 von 7.
0: Guten Start.

0: Morgen miteinander.
1: Servus.
0: Wir sind Wachmacher am 19. von 7 Uhr und haben alles eingepackt für den Tag. Depot mit dem Zmittag zum Wärmen auch dabei.
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4: Hören Sie mal, ich bin stinksauer. 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
1: Herzlich willkommen beim Kellerfon von FM1.
3: Grüezi Keller.
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0: Mit dem Wachmacher am 11 vor 7 aufstehen und schon eine Medaille feiern.
1: Silver Medalist representing Switzerland, Simon Ehammer.
0: Der Ausserrhoder Simon Ehammer holt an der Leichtathletik-WM die erste Medaille für die Schweiz.
2: So
0: nach überstandener Verletzung ist er beim SRF mega happy mit Silber im Weitsprung.
3: Ja, auf jeden Fall. Also ich glaube, über Medaillen darf man, muss man sich immer freuen. Und ich glaube auch mit den Umständen, mit der Vorbereitung, die anders war, als man sich vielleicht auch erhofft hat, ist sicher ein sehr, sehr grosser Erfolg.
2: Ja, wir gratulieren von Herzen Simon Ehammer zu seinem nächsten Riesenerfolg und euch einen sonnigen Mittwoch mit bis zu 32 Grad.

0: Guten Morgen.
1: Morgen.
0: Ihr Chefinnen und Chefs am jetzt gerade 5 vor 7. Wir von den Wachmacher übergeben euch die Macht über unsere Musik.
1: Ja, und auch in der Radio FM 1 entscheidet ihr, welche 2010er Hits euch am besten gefallen.
0: Genau.
1: Geht mega schnell und ist ganz einfach. Ist ein bisschen wie Musik dahinter, links und rechts swipen. Ja. Fast wie in einer Casting-Jury.
0: Voll. Macht es doch gerade noch rasch zum Kaffee. Und wir begleiten euch mit einem der beliebtesten 2010er Songs von Shawn Mendes.

0: Freude herrscht!
1: Morgen!
0: Also schon gleich. Guten Morgen am 2 von 7. In gut zwei Wochen gibt es nämlich Neues vom Alex Warren. Oh, hoppla, jetzt habe ich ihn gerade weggedruckt.
1: Alex, komm nochmal retour.
0: Alex, warte, jetzt muss ich ihn nochmal schnell holen. Jetzt bin ich so dermaßen voller Vorfreude gewesen, dass sein neues Album gleich kommt. Und da haben wir es nochmal. Genau, dann kommt sein neues Album raus in gut zwei Wochen.
1: Das ist ein aktueller Hit, hat er schon mal vorausgeschickt, ist dann auf dem neuen Album drauf. Und von lauter Aufregung haben wir den in voller Länge für euch. Hier bei der Wachmacher noch ein Punkt 7 in einer Minute.
0: Und wir gehen auch jetzt noch ein paar Sekunden oben drauf, oder? Alex, was meinst
2: du? 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
0: Hallihallo, da sind die FM1 Wachmacher
1: am
0: 7.
6: Guten Morgen, ich bin der Daniel Schmucki.
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6: Die Schweizer Armee soll zusätzlich eine 500 Millionen Franken für Munition erhalten. Das beantragt die zuständige Kommission des Nationalrats. Mit dem Geld sollen vor allem die Vorräte für die Luftverteidigung und weitere Waffensysteme aufgestockt werden. Dadurch soll die Durchhaltefähigkeit der Armee erhöht werden. Über das Geld entscheidet der Nationalrat in der Herbstsession. Heute Abend und in der Nacht wird es spektakulär am Himmel. In der Schweiz können wir eine Sonnenfinsternis beobachten. Danach sorgen die Perseiden für einen Sternschnuppenschauer. Ab 19 Uhr schiebt sich der Mond vor die Sonne und verdeckt sie zu mehr als 90%. Eine ähnlich grosse Sonnenfinsternis gab es in der Schweiz zuletzt 1999. Der Streaming-Anbieter Spotify will KI-generierte Musik deutlicher kennzeichnen. Ab Mitte nächsten Monat erhalten Profile, hinter denen keine echten Personen stehen, den Hinweis AI-Persona. Damit reagiert Spotify laut Mitteilung auf Kritik aus der Musikbranche und der Kundschaft.
7: Sport.
6: Simon Ehammer sorgt für die erste Schweizer Medaille an der Leichtathletik-EM in Birmingham. Der Appenzeller holte gestern Abend Silber im Weitsprung. Er sprang auf 8,29 Meter. Entsprechend glücklich zeigte sich Ehammer im SRF-Interview.
8: Ja, auf jeden Fall. Also ich glaube, über Medaillen darf man, muss man sich immer freuen. Und ich glaube auch mit den Umständen, mit der Vorbereitung, die anders war, als man sich vielleicht auch erhofft hat, ist sicher ein sehr, sehr grosser Erfolg.
6: Die Medaille hauchdünn verpasst hat dagegen Hürdensprinterin Ditashi Kambunchi. Der amtierenden Weltmeisterin fehlten über 100 Meter Hürden lediglich 200stel zu EM Bronze.
0: 2 ab 7 ist es und es hat ein paar kleinere Stocker im Morgenverkehr, aktuell aber nichts Gröbers. Wenn sich das bei euch auf dem Arbeitsweg oder Heimweg ändert, dann meldet uns doch das bitte auf unsere gratis Verkehrshotline 0800 33 33 11. Dann können wir die, die nach euch kommen, vorwarnen.
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1: Hat gerade die Büsis bei euch umeinander, die räkelt sich schon in den ersten Sonnenstrahlen, bevor es dann richtig heiß wird. 28 bis 32 Grad heute im FM1-Land, dazu nur ein paar Quellwolken.
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0: Der erste Mittwochnachmittag nach der Sommerferien.
1: Ja, nur für Kinder im FM1 freut sich schon, um mit den neuen oder alten Gespännchen abzumachen. Mhm. Jetzt nehmen wir zuerst den Morgenangriff. 9 ab 7 Uhr bei den Wachmachern.

0: sogar in der Mitte finden.
1: So ein geiler
0: mit
1: Song.
0: Mit Alex Warren. Voller Vorfreude im Tag, weil da erwartet euch ja die partielle Sonnenfinsternis. Mhm. Beschäftigt heute Seffen Maisand vom Schulbank bis ins 9. Bei Froh haben wir hier den Josef Stadler von der Sternwarte Bodensee, ein Profi hier bei den Wachmacher, der nochmal schnell erklärt, was da genau passiert.
2: Bei einer Sonnenfinsternis, da schiebt sich der Neumond vor die Sonnenscheibe. Der Neumond ist ja noch bei der Erde, die Sonne ist weit weg. Und bei der partiellen Sonnenfinsternis gelingt es dem Mond nicht, die Sonnenscheibe voll abzudecken.
1: Aber auch wenn da ein Grossteil von der Sonne abdeckt ist, nur mit einer zertifizierten Spezialbrille in die Sonne schauen, brauchen da vielleicht auch die aus dem 99, die daheim noch rumgelegen ist, oder ihr habt noch eine von den letzten verwischt?
0: Ja, das Highlight, was ich da ja finde, ein Tüpfchen von meinem FM Island, es sind ja noch die Perseiden da. Mhm. Der ganze Sonnenspektakel gibt es mit ein bisschen Glück auch noch mit Sternschnuppen toppt.
1: Also ich würde sagen, denkt euch schon mal Wünsche aus, weil pro Stunde kann man bis zu 100 Sternschnuppen sehen.
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0: Tag voll Sonne wartet auf euch mit bis zu 32 Grad, 18 ab 7.
1: Morgen.
0: Haben wir's. Und Joe, du weißt, was ab nächste Woche heisst?
1: Ja, das stimmt natürlich. Ich nehme Klibi und Kamerine, glaube ich, gerade mit, oder? Aufs Velo.
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0: 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Probiert. 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
1: Ich nehme, glaube ich, noch Stützrädchen mit.
0: Ist besser.

0: Schöne Ferien von den Wachmachern. Vor allem euch allen, die eben über den Sommer die Stellung gehabt haben und jetzt endlich die Füße aufheben können. Es ist 7:30 Uhr.
1: Habt ihr verdient?
0: Jawohl.

0: Joe jetzt mit dem Mann anstatt zum Gratulieren.
1: Oh, sag nicht.
0: Ja, er ist unter der Haube. Versorgt. Haben Sie sicher gesehen, wenn am Folgen auf Instagram. Der Cristiano Ronaldo hat seine Georgina geheiratet.
1: Ein Riesenfest war es ja. Scheinbar. Und er ist ja nicht der einzige, der Cristiano.
0: Taylor Swift ist ihm da schon vorausgekommen, hat den Sommer schon geheiratet. Und vorher gibt es am meisten Musik. Frisch geheiratene Musik nach dem Album. Ray Garvey beglückt euch auch den Mittwochmorgen.
1: Schon lange verheiratet und immer noch happy.
0: Purple Disco Machine, da weiss ich es ehrlich gesagt nicht.
1: Obwohl, der ist auch verheiratet, hat einen herzigen Beruf.
0: Yeah, so schön. Alle geheiratet und alle glücklich nach dem Album für euch mit dem meisten
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1: Es ist 19:30 Uhr.
0: Guten
1: Morgen, wünscht euch die FMIs Wachmacher.
9: Guten Morgen, ich bin der Daniel Schmucki.
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9: Jedes dritte Kind in der Schweiz kommt per Kaiserschnitt zur Welt. Im internationalen Vergleich sind das überdurchschnittlich viele. Doch bei der Kaiserschnittrate gibt es regional grosse Unterschiede, wie eine Auswertung des Schweizerischen Gesundheitsobservatoriums zeigt. Die meisten Kaiserschnitte gibt es demnach in den Kantonen Zug, Zürich und Schaffhausen. Die tiefsten Werte weisen die Kantone Jura, Appenzell Innerrhoden und Wallis auf. Ein heftiges Unwetter hat im Davoser Särtigtal grosse Mengen Geröll und Schlamm heruntergespült. Vorgestern Abend seien oberhalb des Restaurants Mühle enorme Regenmengen niedergegangen und zwei Bäche über die Ufer getreten, berichtet die Südostschweiz. Dabei wurde unter anderem eine Brücke weggerissen. Verletzt wurde laut den Bündner Behörden niemand. Russland plant offenbar eine gross angelegte Mobilisierung. Dies wirft der ukrainische Präsident Volodymyr Zelensky Kreml-Chef Wladimir Putin vor. Die massenhafte Rekrutierung von Soldaten werde für Herbst vorbereitet, sagte Zelensky in einer Videobotschaft. Er berief sich dabei auf Geheimdienstinformationen und russische Dokumente.
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9: Die Schweiz hat an der Leichtathletik EM in Birmingham die erste Medaille gewonnen. Simon Ehammer hat gestern Abend Silber im Weitsprung geholt. Der Appenzeller sprang auf 8,29 Meter. Die Medaille haucht ihn verpasst, hat dagegen Hürdensprinterin Ditashi Kambunchi. Der Weltmeisterin fehlten über 100 Meter Hürden lediglich 2/100 zu Bronze.
1: Genau 7:30 Uhr ist es und auf dem Weg von Wattwil Richtung Wil, da plant oder ein bisschen mehr Zeit ein. Zwischen Batzenheid und Wil staut es 10 bis 15 Minuten. Sonst höchstens ein paar kleinere Stocker auf eurem Weg.
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0: Badmeisterinnen und Badmeister, aufgepasst, heute haben wir wieder mal ein Full House. Alle zurück aus der Ferien oder ein Haufen auf jeden Fall. Und Mittwochnachmittag, da bei 28 bis 32 Grad, einem leichten Lüftchen und jetzt noch angenehme Temperaturen bei euch hier mal dem 21, die Steine noch 17 und das Goldach um die 19 Grad.
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0: Wetter sind wachmacher, 21 vor 8 und wir freuen uns sehr, um wieder mal mit euch zusammen festen.
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0: Schönen guten Morgen von der FM1 Wachmacher.
1: Hallo.
0: 19 vor 8.
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3: Nein, sie sind wahnsinnig.
2: Das Telefon.
4: Hören Sie mal, ich bin stinksauer. Ich habe ein Radio gekauft bei Ihnen und das funktioniert nicht.
3: Was für ein Radio denn?
4: Ich kann es einstellen, oder? Unten beim Knopf. Dann geht das Fach auf, lege ich die CD rein, dann sehe ich, mache ich zu, dann dreht das auch schön, aber ich höre überhaupt nichts.
3: Legen Sie, haben Sie den Kassenzettel noch?
4: Die Nummer ist 252000. Primotec.
3: Das ist eine Mikrowelle.
4: Das ist doch mir gleich, wie das Radio heisst.
3: Das ist eine Mikrowelle, die Sie gekauft haben. Das ist kein Radio. Wissen Sie, was eine Mikrowelle ist?
4: Es kommt keine Musik raus.
3: Ja. Hi.
4: Sie, das ist nicht lustig.
3: Das glaube ich Ihnen, ja.
4: Ich meine, ich habe die CD reingelegt und dann... Ja, Gott, so Deckel nochmal. Sie, die leuchtet ja schon, die CD.
3: Ja, aber sie, die CD, die geht kaputt in dieser Mikrowelle.
4: Ja, nein! Geht sie denn eigentlich noch? Das ist Marschkapelle Egnach, die jetzt hier gerade am kaputt gehen ist.
3: Die müssen sie sofort rausnehmen.
4: Moment, Moment! Au! Au Gott, die Deckel sind ja heiß! Das Radio ist ja heiß!
3: Das ist kein Radio, das ist eine Mikrowelle.
4: Das ist ein scheiß Mikrowellenradio!
3: Da tun sie das Essen drin aufwärmen.
4: Ich brauche kein Essen, ich will meine CD von der Marschkapelle.
3: Ja, Leute, sie vielleicht von meinem Radiosender an?
4: Ja, natürlich!
0: Herzlich willkommen beim Kellerfon von FM1.
3: Grüezi Keller!
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0: Mit einem schönen Mittwoch. Wir dürfen eins wach machen. Die Sonne scheint für euch mit 28 bis 32 Grad. Und natürlich auch für den ausserroten Leichtathlet Simon Ehammer.
1: Ja, er holt für die Schweiz die erste Medaille an der Europameisterschaft. Im Weitsprung gibt es für uns Silber. Und für den Simon Ehammer ein Mega-Erfolg, weil er bis vor kurzem noch verletzt war.
2: Es ist schon so eine erfolgreiche Saison. Trotzdem gehst du natürlich an einen EM und sagst, du willst gewinnen. Und jetzt kommt die Verletzung noch dazu und alles. Also es ist eine Saison mit Höchst und Tiefst und darum ist es umso schöner. Es ist sicher ein sehr, sehr grosser Erfolg.

Da sind die FM1 Wachmacher mit den Boys of Summer am 5.8. Und wir schicken einen Dank hier raus an alle, die in der Bude irgendwie zu irgendetwas zum Rechten schauen. Bei uns zum Beispiel gerade die Kaffeemaschine, frisch gefüllt worden mit Bohnen, frisch geputzt. Wir nehmen uns einen. Guten Morgen. Radio FM1. 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

0: euch zusammen. Da würde ich jetzt erstmal gratulieren, dir, liebe Morgen-Show und alle, die sich betroffen fühlen.
1: Oh, jetzt.
0: Alles Gute, heute ist schon ein Tag.
1: Wieso?
0: Internationaler Tag der Jugend.
1: Ja, ja, du. Um dich herum fühle ich mich schon noch jung.
0: Wie so jung, wie man sich fühlt, gell? Da wieder wach machen, können auch eure junge, frische Vögel fühlen mit dem Sound von der Dua Lipa und dem Pierre de Mar, gerne nach Machti.
1: Ich gehe jetzt so schnell die Falte im Gesicht rausbügeln.
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1: Das sind die Jugendlichen Nadja und Morgenshow von der Wachmacher.
0: Schönen Mittwoch.
1: Guten Morgen am 8.
5: Guten Morgen, ich bin der Daniel Schmucki.
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5: Jedes dritte Kind in der Schweiz kommt per Kaiserschnitt zur Welt. Im internationalen Vergleich sind das überdurchschnittlich viele. Doch bei der Kaiserschnittrate gibt es regional grosse Unterschiede, wie eine Auswertung des Schweizerischen Gesundheitsobservatoriums zeigt. Die meisten Kaiserschnitte gibt es demnach in den Kantonen Zug, Zürich und Schaffhausen. Die tiefsten Werte weisen die Kantone Jura, Appenzell Innerrhoden und Wallis auf. Heute Abend und in der Nacht wird es spektakulär am Himmel. In der Schweiz können wir eine Sonnenfinsternis beobachten. Danach sorgen die Perseiden für einen Sternschnuppenschauer. Ab 19 Uhr schiebt sich der Mond vor die Sonne und verdeckt sie zu mehr als 90%. Eine ähnlich große Sonnenfinsternis gab es in der Schweiz zuletzt 1999. Nach dem schweren Erdbeben in Kolumbien haben die Rettungskräfte mehrere Menschen aus den Trümmern geborgen. So unter anderem auch eine Frau, die fast 30 Stunden eingeklemmt war. Viele weitere Menschen werden noch immer vermisst. Die Regierung in Kolumbien geht bislang von über 180 Toten und mehr als 2500 Verletzten aus.
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5: Simon Ehammer sorgt für die erste Schweizer Medaille an der Leichtathletik-EM in Birmingham. Der Appenzeller holte gestern Abend Silber im Weitsprung. Er sprang auf 8,29 Meter. Entsprechend glücklich zeigte sich Ehammer im SRF-Interview.
7: Ja, auf jeden Fall. Also ich glaube, über Medaillen darf man, muss man sich immer freuen. Und ich glaube auch mit den Umständen, mit der Vorbereitung, die anders war, als man sich vielleicht auch erhofft hat, ist sicher ein sehr, sehr grosser Erfolg.
5: Die Medaille haucht ihn verpasst, hat dagegen Hürdensprinterin Ditashi Kambunchi. Der amtierenden Weltmeisterin fehlten über 100 Meter Hürden lediglich 200stel zu EM Bronze.
1: 2:08 ist es und wenn ihr auf der A13 von St. Margrethe Richtung St. Gans unterwegs sind, dann planen wir ein bisschen mehr Zeit ein, und zwar zwischen Sevelen und Trüebach. Rund 10 Minuten plus sind es dort.
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0: Ja, bis zu der partiellen Sonnenfinsternis gibt es also Vollgas heute Sonne bis dann, bis zu 32 Grad im FM1-Land und einen Haufen Sonne. Lokal können wir uns aber auch noch ein bisschen auf den Beisen freuen.
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0: Schönen Morgen am 8.8. Und heute gibt es für euch einen kleinen Erstgigs, den ersten freien Mittwochnachmittag.
1: Wow.
0: Sicher mega speziell.
1: Das ist einer, wahrscheinlich in Erinnerung geblieben.
0: Ja.
1: Haben sich verdient, die Kleinen. Gibt einen ganzen Haufen Neues. Da könnt ihr mal ein Päuschen brauchen. Vielleicht mit der Mami, Papi. Nachmittag noch in die Body, den Sommer ein bisschen geniessen. Mhm. Und wir wünschen euch von der Wachmacher ganz einen schönen Morgen. Jetzt mit dem aktuellen Hit. Dua Lipa und Pierre Demar.

0: 11 ab 8 und in gut 12 Stunden, ja, dann schauen wir das halbe FM1 an den Himmel rauf. Ja, es gibt viel zu sehen. Guten Morgen miteinander, heute Abend ist schon die Sonnenfinsternis, die partiell. Und bei den Wachmachern sagt der Josef Stadler von der Sternwarte Bodensee, gerade wo wir sie am besten sehen.
1: Welche Bedingung ist, freier Blick nach Westen und Nordwesten. Möglichst einen tiefen Horizont. Das heisst, hoch oben, vielleicht auf einem Hügel oben, wo man keine Bäume und nichts vor sich hat.
2: Gibt es im FM1-Land natürlich einen Haufen so Punkte. Am 10 ab 8 am Abend, nein, 20 ab 8 ist der Höhepunkt. Bei euch in der Region sehen wir es zum Beispiel auf dem Kronberg, Hochkasch oder Käserruck mega gut. Es gibt dort auch Spezialfahrten rauf. Dann Bergruinen oberhalb von Jenins sind mega schön. Oder der Stählibuckturm, das Frauenfeld.
0: Ja, einfach nur mit zertifizierten Brillen reinschauen. Vielleicht habt ihr noch eine verwünscht. Viele sind nämlich ausverkauft. Kein Tipp, da gibt es da ein neues Fotogeschäft. Und sonst machen das einfach wie wir zwei. Wir hauen jetzt Nest und schauen morgen dann die Videos durch.
2: Ja, genau.

0: perfekten Hit für einen Endspurt. David Guetta zusammen mit J-Lo, vielleicht beim Joggen oder auf dem Velo. Mhm. Jetzt am 18. ab 8. ist es noch angenehm. Später gibt es dann bis zu 32 Grad.
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0: Da sind die FM1 Wachmacher. Es ist gut 3 Minuten vor 6:30 und wir feiern heute einen der grössten.
1: Ronaldo! Da! Cristiano Ronaldo! Er trifft schon wieder Cristiano Ronaldo!
0: Ja, und das Mal trifft er eben den Finger von seiner jetzt Frau mit einem Ring.
2: Ja, Georgina Curate postet auf Instagram. Jetzt ist er endlich unter Dach und Fach.

0: Was wäre dein Leben schon ohne die kleinen Alltagsfreuden? Ja. Euer guter Start in den Mittwochmorgen mit FM1. Weil dich morgen schon so gefreut schon?
1: Hey, auf dem Weg dahin habe ich innerhalb von etwa 150 Metern 3 Füchsli gesehen. Yeah.
0: Das ist fast noch besser als meins. Ich habe heute Morgen, wo ich auch Musik laut aufdrüllen
1: kann. Ja, das ist ja schön.
0: Miley Cyrus garantiert nach einem halben Minute. Wir spielen hier meiste Musik, hier bei FM1. Amy McDonald, letzten Freitag, gerade noch am Stars in Town Schaffhausen, jetzt bei der Wachmacher.
1: Und vor dem 9. mag auch der Harry Styles noch rein, wie das Gürkli rein einklemmt. Viel gefreut euch heute.
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1: Hallo von der Wachmacher.
0: Guten Morgen.
1: Es ist 1 Minute ab 8:30. 1 Minute.
0: 1 Minute.
1: 1 Minute.
0: 1 Minute.
1: Die Fälle sind auch etwas Schwieriges, gut, oder?
11: Guten Morgen, ich bin der Daniel Schmucki.
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11: Jedes dritte Kind in der Schweiz kommt per Kaiserschnitt zur Welt. Im internationalen Vergleich sind das überdurchschnittlich viele. Doch bei der Kaiserschnittrate gibt es regional grosse Unterschiede, wie eine Auswertung des Schweizerischen Gesundheitsobservatoriums zeigt. Die meisten Kaiserschnitte gibt es demnach in den Kantonen Zug, Zürich und Schaffhausen. Die tiefsten Werte weisen die Kantone Jura, Appenzell Innerrhoden und Wallis auf. Die Thurgauer Nüssli-Gruppe baut jeweils die Tribünen für das eidgenössische Schwingfest und andere Sportanlässe auf. Nun ist die Firma nach Deutschland verkauft worden, berichtet das St. Galler Tagblatt. Mit dem neuen Besitzer wollen die beiden Unternehmen zum Weltmarktführer für temporäre Arenen und Stadien werden. Nüssli versichert, dass durch die Fusion keine Arbeitsplätze verloren gehen. Die Schweiz lässt vorübergehend Meerwasser aus dem Luganersee nach Italien fließen. Damit soll unter anderem der extrem tiefe Wasserstand des Lago Maggiore entlastet werden, teilt der Kanton Tessin mit. Während 10 Tagen wird der Abfluss bei Ponte Tresa deutlich erhöht. Dadurch dürfte der Wasserpegel des Luganersees um rund 10 cm sinken. Nach dem schweren Erdbeben in Kolumbien haben die Rettungskräfte mehrere Menschen aus den Trümmern geborgen. So unter anderem auch eine Frau, die fast 30 Stunden eingeklemmt war. Viele weitere Menschen werden noch immer vermisst, teils unter beschädigten oder eingestürzten Häusern. Die Regierung in Kolumbien geht bislang von über 180 Toten und mehr als 2500 Verletzten aus.
1: 8:30 ist es und fahren vorsichtig, besonders auf der A13 San Bernardino, richtig kurz zwischen Thusis Nord und Rotenbrunnen. Verkehrsbehinderung wegen einem Pannenfahrzeug auf dem rechten Fahrstreifen. Sonst rollt der Verkehr in der ganzen Ostschweiz-Ungrabünde tipptopp.
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0: Wenn ihr heute Freien oder Sportdienst und etwas länger können pausen, ihr könnt auch jetzt noch sehr gut durchlüften. Mhm. Bei gut 22 Grad zu Felsberg, zu Tiefen noch 19 und zu Herbruck 20 Grad. Dann geht es auf mit den Temperaturen und der Sonne. Das Backwellöhrchen gibt es 28 bis 32 Grad heute.
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1: Weil ich gerade ein bisschen am Raumen bei daheim, habe ich wieder einmal mein Schulfreundebuch gelesen.
2: Ja.
1: Und dort auch gelesen, weil ich selber auch etwas hineingeschrieben habe, weil es mein Lieblingsfach war.
2: Oh, da bin ich wunder.
1: Mit der meistgesagten Antwort holen dir 350 Franken.
2: Eben da haben wir Sef im Island schon gefragt. Über 100 Leute, genauer gesagt, welches war dein Lieblingsfach in der Schule? Mhm. Und das ist heute richtig viel Geld wert zum Shoppen. 350 Franken geben wir euch auf die Hand, um shoppen zu gehen, wenn ihr uns jetzt Top-Antwort liefert. Auf 0848 22 22 11. Anrufen.
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0: Also die Sommerferien bin ich auf jeden Fall am Meer am liebsten. 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
1: Jetzt können wir die Cousine gehen.
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0: Das sind die FM1 Wachmacher am 20.09. Und die Schweiz hat dank dem Ausserroder Simon Ehammer die erste Medaille an der Leichtathletik-EM. Er holt Silber. Mega speziell für ihn, weil er erst gerade noch verletzt war.
1: Es ist schon so eine erfolgreiche Saison. Trotzdem gehst du natürlich an einen EM an und sagst, du willst gewinnen. Und jetzt kommt die Verletzung noch dazu und alles. Also es ist eine Saison mit Höchst und Tiefst und darum ist es umso schöner. Es ist sicher ein sehr, sehr grosser Erfolg. Ja.

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1: Du hast ja vorher gesagt, du hast deine Schulsachen wieder im Keller gefunden.
2: Ja.
1: Hast du bei den Büchern mal also verschiedene Farben gehabt, bei den Fächern?
2: Ja, Mathe war, glaube ich, grün.
1: Grün?
2: So
1: nein, blau ist Mathe nicht.
2: Nein, Deutsch war bei uns, glaube ich, blau.
1: Ja, die Diskussion können wir ein anderes Mal öffnen. Wir wollen jetzt von euch wissen, was war dein neues Lieblingsfach früher in der Schule und haben 350 Franken zum Shoppen für euren Jackpot. Guten Morgen, das sind Nadia und der Morgenshow.
3: Guten Morgen, das ist der Rui von St. Gallen.
2: Rui von St. Gallen. Bist genau, du Portugies?
3: Ja.
2: Gell? Kommt mir gerade der Rui Costa in Sinn, ein grossartiger Fußballspieler, ein ehemaliger.
3: Ja, der ist gut, ja.
1: Ja, dann hast du vielleicht früher in der Schule auch noch ein Fach mehr gehabt. Portugiesisch, vielleicht bist du
2: ja
1: noch gelernt.
3: Ja.
1: Also Rui, sag uns doch, was denkst du, haben die meisten von über 100 Leuten im FM Island gesagt, was ihr Lieblingsfach früher in der Schule war?
3: Ich würde sagen Mathe.
1: Mathe?
2: Wie kommst du auf Mathe?
3: Ich weiß auch nicht. Ich habe gerne Mathe gehabt.
2: Schon?
1: Hey, ich finde es crazy, weil sobald es auch angefangen hat mit diesen Buchstaben, entdeckt Mathe. Also auf keinen Fall.
2: Ja, sag nicht. Primarschule ist noch gegangen, aber nach der Oberstufe. Pfui, aber Rui. Wir gehen es gerne für dich ein.
1: Du
2: kennst
1: Elfenmeisern wie kein anderer. Du kennst.
3: Yes. Hey, geil.
1: Top Antwort. Mathe haben die meisten Leute gesagt, auch wenn es für viele da außen wahrscheinlich unglaublich ist. 38%.
3: Super, freut mich mega.
1: Ja, ist crazy.
2: Viel Spass beim Geld ausgeben, Rui.
3: Super, danke vielmals.
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0: Das sind die FM1 Wachmacher am 7 von 9. Und wir können auch musikalisch die Sommerferien noch ein bisschen verlängern, oder?
1: Mit der Bibi Rexha.
0: Yes! New Religion! Guten Mittag!

0: Haben wir gerade ein bisschen mitgewackelt. Gerade ein bisschen schnaufen zusammen mit der Taylor Swift.
1: Und da können wir uns durchschnaufen.
0: Genau, Entspannung pur.
1: Der Louis Biadin für euch nach dem Punkt 9.
0: Jetzt ist es eine Minute vor und guten Mittwoch mit dem Wachmacher.
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0: 9 Uhr ist es, das sind die FM1 Wachmacher. Guten Mittwoch euch allen.
7: Guten Morgen, ich bin der Daniel Schmucki.
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7: Jedes dritte Kind in der Schweiz kommt per Kaiserschnitt zur Welt. Im internationalen Vergleich sind das überdurchschnittlich viele. Doch bei der Kaiserschnittrate gibt es regional grosse Unterschiede, wie eine Auswertung des Schweizerischen Gesundheitsobservatoriums zeigt. Die meisten Kaiserschnitte gibt es demnach in den Kantonen Zug, Zürich und Schaffhausen. Die tiefsten Werte weisen die Kantone Jura, Appenzell Innerrhoden und Wallis auf. Die Schweiz lässt vorübergehend Meerwasser aus dem Luganersee nach Italien fließen. Damit soll unter anderem der extrem tiefe Wasserstand des Lago Maggiore entlastet werden, teilt der Kanton Tessin mit. Während 10 Tagen wird der Abfluss bei Ponte Tresa deutlich erhöht. Dadurch dürfte der Wasserpegel des Luganersees um rund 10 cm sinken. Weniger als 3 Monate vor den Parlamentswahlen in den USA werden die Briefwahlpläne von Präsident Trump gestoppt, und zwar im ganzen Land. Eine Bundesrichterin hat das vorläufige Verbot auf alle Bundesstaaten ausgeweitet. Donald Trump will Briefunterlagen nur noch jenen Personen zustellen, die auf einer Liste der Bundesstaaten stehen. Nach dem schweren Erdbeben in Kolumbien haben die Rettungskräfte mehrere Menschen aus den Trümmern geborgen. So unter anderem auch eine Frau, die fast 30 Stunden eingeklemmt war. Viele weitere Menschen werden noch immer vermisst, teils unter beschädigten oder eingestürzten Häusern. Die Regierung in Kolumbien geht bislang von über 180 Toten und mehr als 2500 Verletzten aus.
0: 2:09 jetzt gerade, und wenn ihr auf der A13 von Samagrete richtig cool unterwegs sind, dann planet zwischen Kriesere und Zehnwald ein bisschen mehr Zeit ein, rund 10 Minuten plus dort.
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1: Möge das frische Windchen mit euch sein.
0: Oh, ja,
1: wir haben lokal noch hier und da ein bisschen Wiese, auch ein Quellwölkli, wo sich mal noch vor die Sonne schiebt. Die strahlt heute mit 28 bis 32 Grad.
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0: Die kommt direkt zum Teddy Swims, also etwas Wunderbares, zum Milchshake, Kaffee, zum Einklemmten.
1: Einfach einen zum Geniessen.
0: Mr. Know-it-all.
1: Mal ein bisschen

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0: Hallo von der FM1 Wachmacher.
1: Hallo zusammen.
0: In vielen Kinderzimmern oder auch Küchen im FM1-Land, vielleicht am Anschlagbrett daheim, hängen einen Haufen neue Stundenplan von euren Kindern. Da schaut ihr wahrscheinlich mitnehmen auch noch drauf, bevor es in die Schule geht, weil auswendig könnt ihr ihn wahrscheinlich jetzt am dritten Tag noch nicht.
1: Ja, weil Tiffany Harris ist die Schule auch schon momentlich her.
0: Ja.
1: Frische 28 ist sie mit ihrem neuesten Hit bei uns dabei.
0: Hey, die Extra-Portion Sommer, die gibt's vom Juanes für euch.
1: Und einfach zum Mitsingen. George Ezra für euch noch vor dem Punkt 10.
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5: Die Schweiz unterstützt Kolumbien nach dem schweren Erdbeben mit 1 Million Franken. Das Geld soll für Nahrungsmittel, temporäre Unterkünfte und die Wasserversorgung eingesetzt werden. Eine Rettungskette nach Kolumbien schicken werde die Schweiz aber nicht, sagte der stellvertretende Botschafter gegenüber Radio SRF. Das Erdbeben der Stärke 7,4 hatte sich vorgestern ereignet. Die Schweiz lässt vorübergehend Meerwasser aus dem Luganersee nach Italien fließen. Damit soll unter anderem der extrem tiefe Wasserstand des Lago Maggiore entlastet werden, teilt der Kanton Tessin mit. Während 10 Tagen wird der Abfluss bei Ponte Tresa deutlich erhöht. Dadurch dürfte der Wasserpegel des Luganersees um rund 10 cm sinken. Roger Federer ist vorerst kein Milliardär mehr. Grund dafür ist der Einbruch des Aktienkurses beim Schweizer Sportschuhhersteller On, an dem die Schweizer Tennislegende beteiligt ist, berichtet das US-Wirtschaftsmagazin Forbes. Demnach besitzt Federer nur noch ein Vermögen von $949 Millionen. Die On-Aktie war gestern an der Börse zeitweise um 19% eingebrochen. Weniger als 3 Monate vor den Parlamentswahlen in den USA werden die Briefwahlpläne von Präsident Trump gestoppt, und zwar im ganzen Land. Eine Bundesrichterin hat das vorläufige Verbot auf alle Bundesstaaten ausgeweitet. Donald Trump will Briefunterlagen nur noch jenen Personen zustellen, die auf einer Liste der Bundesstaaten stehen. Meldungen über grössere Störungen auf der Strasse haben wir im Moment nicht, kommen gut und sicher ans Ziel.
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6: Der Mittwoch, der legt schon wieder einen richtigen Bilderbuchstart an. Strahlende Sonnenschein und kaum Wolken, weit und breit. Das Thermometer dann nimmt auch schon Anlauf Richtung 30 Grad. Und Montunstig, ja, wird noch Schippe draufgelegt. Es ist sonnig und heiß mit bis zu 34 Grad.
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6: Einen schönen guten Mittwochvormittag. Da haben die einen von euch Sonnenbrille auf der Nase, die anderen die Schutzbrille und andere von euch sehen den Sommer gerade hauptsächlich durchs Bürofenster. Ja, egal wo ein Platz heute ist, wir sorgen für den richtigen Soundtrack. Jetzt mit einer ganzen Stunde. Nonstop Hits, Hits und nochmal Hits.

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9: Die Schweiz unterstützt Kolumbien nach dem schweren Erdbeben mit 1 Million Franken. Das Geld soll für Nahrungsmittel, temporäre Unterkünfte und die Wasserversorgung eingesetzt werden. Eine Rettungskette nach Kolumbien schicken werde die Schweiz aber nicht, sagte der stellvertretende Botschafter gegenüber Radio SRF. Das Erdbeben der Stärke 7,4 hatte sich vorgestern ereignet. Der Bellatola-Gletscher im Wallis ist offenbar verschwunden. Auf über 3000 Metern Höhe seien nur noch einige Schneefelder zu sehen, berichtet die Zeitung Le Nouvelliste. Der kleine Gletscher habe zu den 6 Schweizer Gletschern gehört, die besonders vom Verschwinden bedroht seien. Der aktuell heiße Sommer dürfte ihm nun endgültig zugesetzt haben. Roger Federer ist vorerst kein Milliardär mehr. Grund dafür ist der Einbruch des Aktienkurses beim Schweizer Sportschuhhersteller On, an dem die Schweizer Tennislegende beteiligt ist, berichtet das US-Wirtschaftsmagazin Forbes. Demnach besitzt Federer nur noch ein Vermögen von 949 Millionen Dollar. Die On-Aktie war gestern an der Börse zeitweise um 19% eingebrochen. In den USA werden Operationen und Hormonbehandlungen von Transgender-Kindern und Jugendlichen nicht mehr übernommen. Dies hat US-Präsident Donald Trump angeordnet. Auch viele andere medizinische Behandlungen unterstützt die staatliche Gesundheitsfürsorge in Zukunft nicht mehr. Die neuen Regeln sollen im Oktober in Kraft treten. Vor dem Gotthard Richtung Norden, da haben wir im Moment 3 Kilometer Stau. Ich verliere zwischen Gwinden und Airola etwa eine halbe Stunde. Sonst haben wir keine Meldungen über grössere Störungen auf den Strassen im Sendegebiet. Kommen gut und sicher ans Ziel.
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10: Die Sonnenbrille sitzt auf der Nase und der Schattenplatz ist schon mal reserviert. Die Sonne die strahlt praktisch ungestört vom Himmel oben runter. Da heute mit um die 29 bis 32 Grad. Und ja, wer Fan ist von dem sommerlichen Wetter und nicht genug überkommt, auch am Donnerstag wartet wieder ein Haufen Sonne auf uns mit sogar bis zu 34 Grad im FM1-Land.
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10: Ja, der schneidet den Gewaffe für die Spitze, der Gärtner die Hecke und im Büro schneidet vielleicht gerade jemand unauffällig nochmal einen Schniffel vom Geburikuchen ab, was das Gespädli mitgebracht hat. Wir schneiden gar nicht ab, nein, bei uns kommen da jetzt 4 Hits im Stück über. Dua Lipa, geht nach der Noemi Bis.

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Romantik von Police hier bei uns bei FM1. 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
5: Um Tempo 30 auf Hauptverkehrsachsen einzuführen, müssen Städte und Gemeinden künftig ein Gutachten einholen. Dieses soll nachweisen, dass Tempo 30 nicht zu Ausweichverkehr in Quartieren führt. Das hat der Bundesrat beschlossen. Der Vorschlag sei bei interessierten Kreisen gut angekommen. Jeder zweite große Fluss in der Schweiz weist einen historisch tiefen Sommerwasserpegelstand auf. So zum Beispiel der Rhein, die Reuss und die Limmat, berichtet der Tagesanzeiger. Bleibt es weiterhin trocken, dürften diese Gewässer auch bald den historischen Allzeitrekord seit dem jeweiligen Messbeginn knacken, so das Bundesamt für Umwelt. Der Bellatola-Gletscher im Wallis ist offenbar verschwunden. Auf über 3000 Metern Höhe seien nur noch einige Schneefelder zu sehen, berichtet die Zeitung Le Nouvelliste. Der kleine Gletscher habe zu den 6 Schweizer Gletschern gehört, die besonders vom Verschwinden bedroht seien. Der aktuell heiße Sommer dürfte ihm nun endgültig zugesetzt haben. Der Vulkan Ätna auf Sizilien kommt nicht zur Ruhe. Aus diesem Grund bleibt der Flughafen von Catania weiterhin geschlossen und das mitten in der Hauptreisezeit. Die Sperrung des Flughafens auf der italienischen Mittelmeerinsel Sizilien wurde bis mindestens 18 Uhr verlängert. Seit Freitag stößt der Ätna große Mengen Asche und glühende Gesteinsbrocken aus. Er ist Europas aktivster Vulkan. Keine Meldungen von der Strasse. Kommen wir gut ans Ziel.
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6: Es ist eine Mittagspause mit Feriengefühl, blauer Himmel, ein Haufen Sonne und Temperaturen, die kräftig aufwärts klettern. Am Nachmittag erwartet uns bis zu 32 Grad im FM1-Land. Am Donnerstag wird es aber noch einen Zacken wärmer. Ja, da gibt es bis zu 34 Grad und die Sonne die ist dann vom Morgen weg wieder präsent.
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6: Ja, wo die einen das Sandwich auspacken, andere das Essen servieren. Und irgendwo hat jemand im Lieferwagen beschlossen, Mittagspause ist genau dann, wenn gerade niemand anruft. Wann auch immer, jetzt über den Mittag macht.

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0: Mittag Zeit im FM Island. Ja, und es geht noch gut 8 Stunden. Und dann schauen das halbe FM Island an den Himmel auf. Ja, heute Abend ist spezielle Sonnenfinsternis. Und dann haben Sie morgen vielleicht schon bei unseren Wachmachern gehört. Sie haben mit dem Josef Stadler von der Sternwarte Bodensee geredet. Und zwar wollten sie eben auch wissen, wo man diese Sonnenfinsternis denn am besten sieht.
1: Welche Bedingung ist freier Blick nach Westen und Nordwesten. Und möglichst einen tiefen Horizont. Das heisst, hoch oben, vielleicht auf einem Hügel oben, wo man keine Bäume und nichts vor sich hat.
0: Ja, eben am 10 ab, Viertel ab 8 ist dann der Höhepunkt. Gerade bei euch in der Region, zum Beispiel Kronberg, Huchenkasten, Käserruck. Da gibt es sogar Spezialfahrten. Aber auch die Rivaire, St. Gallen, der Fünfländerblick oder der Stellibugturm, das Frauenfeld sind gute Spots. Egal, wo das sind, reinschauen sollte man nur mit einer zertifizierten Brille. Vielleicht habt ihr noch eine verwünscht und sonst könnt ihr ja vielleicht sogar vor Ort noch eine von jemand anderem auslehnen.
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5: Um Tempo 30 auf Hauptverkehrsachsen einzuführen, müssen Städte und Gemeinden künftig ein Gutachten einholen. Dieses soll nachweisen, dass Tempo 30 nicht zu Ausweichverkehr in Quartieren führt. Das hat der Bundesrat beschlossen. Der Vorschlag sei bei interessierten Kreisen gut angekommen. Jeder zweite große Fluss in der Schweiz weist einen historisch tiefen Sommerwasserpegelstand auf. So zum Beispiel der Rhein, die Reuss und die Limmat, berichtet der Tagesanzeiger. Bleibt es weiterhin trocken, dürften diese Gewässer auch bald den historischen Allzeitrekord seit dem jeweiligen Messbeginn knacken, so das Bundesamt für Umwelt. Der Bellatola-Gletscher im Wallis ist offenbar verschwunden. Auf über 3000 Metern Höhe seien nur noch einige Schneefelder zu sehen, berichtet die Zeitung Le Nouvelliste. Der kleine Gletscher habe zu den 6 Schweizer Gletschern gehört, die besonders vom Verschwinden bedroht seien. Der aktuell heiße Sommer dürfte ihm nun endgültig zugesetzt haben. Die Thurgauer Nüssli-Gruppe baut jeweils die Tribünen für das eidgenössische Schwingfest und andere Sportanlässe auf. Nun ist die Firma nach Deutschland verkauft worden, berichtet das St. Galler Tagblatt. Mit dem neuen Besitzer wollen die beiden Unternehmen zum Weltmarktführer für temporäre Arenen und Stadien werden. Nüssli versichert, dass durch die Fusion keine Arbeitsplätze verloren gehen. Keine Meldungen von der Strasse. Kommen gut ans Ziel.
6: Die Sonne, die tätscht heute wieder mit heissen Temperaturen oben ab bis zu 233 Grad liegen drin. Ein paar scheuche Quellwolken hat es über den Bergen, die kommen aber erst später dazu und sind recht harmlos. Und auch Montunstig heisst es wieder viel trinken und Schatten suchen. Es gibt nämlich bei viel Sonne bis zu 34 Grad.

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F1 ist das, am Mittwochmittag. 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
11: Der diesjährige Sommer bricht in der Schweiz den Hitzerekord von 2003. Laut Meteo News liegt die Durchschnittstemperatur bisher rund 0,7 Grad höher als damals. Auch bei den Hitzetagen und Tropennächten gibt es vielerorts neue Höchstwerte. In Basel wurden bereits 45 Tage mit über 30 Grad gemessen. In Luzern und Zürich wurden ebenfalls neue Temperaturrekorde registriert. In Lugano gab es bisher 50 Tropennächte. Damit ist der Sommer 2026 bereits jetzt der heißeste seit Messbeginn im Jahr 1864. Jeder zweite große Fluss in der Schweiz weist einen historisch tiefen Sommerwasserpegelstand auf. So zum Beispiel der Rhein, die Reuss und die Limmat, berichtet der Tagesanzeiger. Bleibt es weiterhin trocken, dürften diese Gewässer auch bald den historischen Allzeitrekord seit dem jeweiligen Messbeginn knacken, so das Bundesamt für Umwelt. Der Bellatola-Gletscher im Wallis ist offenbar verschwunden. Auf über 3000 Metern Höhe seien nur noch einige Schneefelder zu sehen, berichtet die Zeitung Le Nouvelliste. Der kleine Gletscher habe zu den 6 Schweizer Gletschern gehört, die besonders vom Verschwinden bedroht seien. Der aktuell heiße Sommer dürfte ihm nun endgültig zugesetzt haben. Um Tempo 30 auf Hauptverkehrsachsen einzuführen, müssen Städte und Gemeinden künftig ein Gutachten einholen. Dieses soll nachweisen, dass Tempo 30 nicht zu Ausweichverkehr in Quartieren führt. Das hat der Bundesrat beschlossen. Der Vorschlag sei bei interessierten Kreisen gut angekommen. Keine Meldungen von der Strasse, kommen wir gut ans Ziel.
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13: Bei den Kiddies, die schulfrei haben heute Nachmittag, ist wahrscheinlich klar, ab in Badi gehen, abkühlen. Ja, heute gibt es bis zu 32 Grad über den Bergen, höchstens ein paar Quellwolken. Sonst ist es super sonnig und auch am Donnerstag drüllt die Hitze nochmal ein bisschen weiter auf. Es gibt 30 bis 34 Grad, dann weiterhin bei ganz viel Sonne.
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13: Falls eure Motivation gerade Mittagspause verlängert, lassen wir sie ruhig noch ein bisschen. Die Ohren können ja gleich wieder loslegen. Wir spielen euch 4 Hits im Stück. Da haben sich der Harry Styles, Kings of Leon und Maroon 5 schon parat gemacht.

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0: schönen guten Mittwoch, Nomi.
1: Mit FM1. Ja, dass ein Abend bleiben bei gewissen von euch vielleicht schon lang fix. Die Sonnenfinsternis schauen, wenn ihr dann noch eine Brille ergattert habt. Da war ja die letzten Tage ein Wahnsinns-Run drauf gewesen. Wenn ihr aber vielleicht noch eine Brille aus 99 von der letzten Sonnenfinsternis in der Schublade habt, absolut kein Thema, um die noch zu brauchen, sagt auch der Josef Stadler von der Sternwarte Bodensee.
2: Auch wenn ältere Sonnenfinsternisbrillen nach wie vor brauchen. Ich habe auch diese hier daheim, die ich so seit 20 Jahren gebrauche. Schlechte Flecken von der Vorderseite, damit wirklich kein direktes Licht reinkommt.
1: Ja, einfach gut schauen, dass sie nicht

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8: Im Studio der Dario Jecker.
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8: Der diesjährige Sommer bricht in der Schweiz den Hitzerekord von 2003. Laut Meteo News liegt die Durchschnittstemperatur bisher rund 0,7 Grad höher als damals. Auch bei den Hitzetagen und Tropennächten gibt es vielerorts neue Höchstwerte. In Basel wurden bereits 45 Tage mit über 30 Grad gemessen. In Luzern und Zürich wurden ebenfalls neue Temperaturrekorde registriert. In Lugano gab es bisher 50 Tropennächte. Damit ist der Sommer 2026 bereits jetzt der heißeste seit Messbeginn im Jahr 1864. Der Bundesrat befürwortet einen Lohndeckel für Krankenkassenmanagerinnen und Manager. Er unterstützt eine Vorlage der zuständigen Parlamentskommission. Die Lohnobergrenze soll sich entweder an den Lohnklassen in der Bundesverwaltung oder direkt am Lohn eines Bundesratsmitgliedes orientieren. Das Parlament muss erst noch über die Vorlage entscheiden. Der Bundesrat will dem Finanzplatz Schweiz nicht verbieten, in klimaschädliche Dienstleistungen zu investieren. Er lehnt die Volksinitiative für einen nachhaltigen und zukunftsgerichteten Finanzplatz Schweiz ohne Gegenvorschlag ab. Ein Termin für die Volksabstimmung steht noch nicht fest. Der Fischadler ist zum ersten Mal seit über 100 Jahren zurück in der Schweiz. Der Raubvogel war Anfang des letzten Jahrhunderts ausgerottet worden, weil er als Konkurrent der Fischerei galt. Um zu nisten, kehrt er immer wieder an den Ort zurück, wo er selbst geboren wurde. Die ersten Jungen sind gemäß dem Westschweizer Vogelschutzverein Nosoiseau bereits im Mai geschlüpft. Dies wurde zunächst geheim gehalten, um die Jungen zu schützen. Keine Meldungen von der Strasse, kommen gut ans Ziel.
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9: Die Sonne, die strahlt vom Himmel oben ab und nur über den Bergen hat es ein paar scheuche Quellwolken rum. Und wer heute schon in die Schweiz kommt, ja, der kommt mal noch eine Zugabe über. Bei sonnigem Wetter erwartet uns nämlich hochsommerliche 30 bis 34 Grad.
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9: Und was kann man in der nächsten Stunde so alles machen? Eine Klasse holen, den Rasen mähen, 27 Mails beantworten oder sehr überzeugend so tun, als wären wir produktiv. Wir haben den besseren Plan, eine ganze Stunde nonstop Musik hören. Ja, jetzt da bei uns.

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3: Trinkflaschen nochmal schnell auffüllen, jetzt wird es dann gleich drüben.
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4: Der diesjährige Sommer bricht in der Schweiz den Hitzerekord von 2003. Laut Meteo News liegt die Durchschnittstemperatur bisher rund 0,7 Grad höher als damals. Auch bei den Hitzetagen und Tropennächten gibt es vielerorts neue Höchstwerte. In Basel wurden bereits 45 Tage mit über 30 Grad gemessen. In Luzern und Zürich wurden ebenfalls neue Temperaturrekorde registriert. In Lugano gab es bisher 50 Tropennächte. Damit ist der Sommer 2026 bereits jetzt der heißeste seit Messbeginn im Jahr 1864. Der Bundesrat befürwortet einen Lohndeckel für Krankenkassenmanagerinnen und Manager. Er unterstützt eine Vorlage der zuständigen Parlamentskommission. Die Lohnobergrenze soll sich entweder an den Lohnklassen in der Bundesverwaltung oder direkt am Lohn eines Bundesratsmitgliedes orientieren. Das Parlament muss erst noch über die Vorlage entscheiden. Der Bundesrat will dem Finanzplatz Schweiz nicht verbieten, in klimaschädliche Dienstleistungen zu investieren. Er lehnt die Volksinitiative für einen nachhaltigen und zukunftsgerichteten Finanzplatz Schweiz ohne Gegenvorschlag ab. Ein Termin für die Volksabstimmung steht noch nicht fest. Der Fischadler ist zum ersten Mal seit über 100 Jahren zurück in der Schweiz. Der Raubvogel war Anfang des letzten Jahrhunderts ausgerottet worden, weil er als Konkurrent der Fischerei galt. Um zu nisten, kehrt er immer wieder an den Ort zurück, wo er selbst geboren wurde. Die ersten Jungen sind gemäß dem Westschweizer Vogelschutzverein Nos Oiseaux bereits im Mai geschlüpft. Dies wurde zunächst geheim gehalten, um die Jungen zu schützen.
3: Kurz nach dem 3 sieht es gut aus auf der Ostschweizer und Bündner Strasse. Da haben wir keine Meldungen von grösseren Staus. Allen wünsche ich eine gute Fahrt.
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3: Ein Vitamin-D-Mangel, das sollte aktuell eigentlich niemand im FM1-Land. Es ist auch heute weiterhin sonnig für den Rest vom Mittwoch, genau wie dann morgen Donnerstag. Da geht es gleich durch den Tag mit viel Sonne, sie ist trocken und Temperaturen von um die 30 Grad.
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3: Direkt zu euch in Badikiosk, ins Büro oder in die Backerkabine. Da liefern wir euch richtig viel Musik. Leonie und Callum Scott, der Kamerad oder jetzt geht's Michael Schulte.

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0: 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In dieser Hitze? Viel Spass dann.
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1: Der Chef Mais für euch Mittwoch, wo wir gerade schnell ein Experiment machen. Bei eurem Arbeitsplatz, also zum Beispiel im Grossraumbüro, im Postauto oder im Stationszimmer, da verwandeln wir jetzt kurz in eine Partyarena. Glaubt ihr nicht? Klappt, oder? Mit ihr, der Bibi Rexha und New Religion. Geht's durch den Mittwoch Nachmittag. Schwung zum Schaffen. Gibt's auch mit ihr, der Laurel und Habits. Und entspannte Begleitung. Gibt's mit dem, der Jabuzi und der Barsong auch in Hammer für euch bereit. Gerade in den nächsten 20 Minuten. Den Start machen wir mit Taylor Swift und Elizabeth Taylor.

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für die optimale Sommerstimmung auch im Radio. Jungle Drum, hier bei FM1. Und vor den Badhosen, da stellen wir jetzt alle zusammen um auf den Anzug und das Abendkleid. Jetzt wird es nämlich glamourös und prominent. Wir gehen zusammen auf den roten Teppich zu Empire of the Sun, One Republic, Calvin Harris, Bieber X ist auch mit dabei. Und ihr steht eben mit drin. Da ist der Mehr Musiksummer, der Hobby FM1. Jetzt mit 5 Hits am Stück für euch. New Religion macht den Anfang. Einen guten Mittwoch.

0: Begleitung richtig zu Vieritisch mit dem Calvin Harris und der Dua Lipa. Und ein Duo, wo für den entspannten Start langsam richtig Endspurt steht. Der Stress und der Zian mit How to Heal parat. Für euch noch ein Punkt.
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0: 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Es ist Fieri.
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6: Der Bundesrat will die Verantwortlichen bei Banken straffer kontrollieren sowie deren Boni einschränken. Außerdem sollen für systemrelevante Banken strengere Eigenkapitalregeln gelten, sagt Finanzministerin Karin Keller-Sutter.
8: Die Banken haben sich ja...
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6: Der Bundesrat will die Verantwortlichen bei Banken straffer kontrollieren sowie deren Boni einschränken. Außerdem sollen für systemrelevante Banken strengere Eigenkapitalregeln gelten, sagt Finanzministerin Karin Keller-Sutter.
8: Die Banken haben sich ja wenig begeistert gezeigt bislang von den Maßnahmen des Bundesrates. Ich sage es jetzt einmal so. Aber wenn man über Systemrelevanz spricht, dann spricht man eben auch darüber,
0: Staus auf der Ostschweizer und Bündner Strasse. Ich wünsche euch allen eine gute Fahrt.
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0: Die neu gekaufte Klimaanlage rendiert. Es bleibt heiß im FM1-Land, auch jetzt eine Temperatur bei um die 30 Grad. Dazu bleibt es weiterhin sonnig. Heute wie auch morgen Donnerstag. Temperatur dann auch morgen nochmal bei um die 30 Grad.
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0: Und für den Weg richtig Endspurt beim Arbeiten, da haben wir euch richtig Schwung bereit. Zum Beispiel mit der Rihanna und Only Girl. Gerade in den nächsten 10 Minuten, der Start, machen Shakira und der Burna Boy mit Die Die.

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einfach immer wieder gut, wenn man mich fragt. Der Hit Only Girl von der Rihanna. 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

0: Sie sind zwar leer, aber stehen halt gleich alle noch bei euch daheim im Hauseingang. Ist klar war, oder? Das Koffer von der Ferien. Und da sind ja sicher nicht die Einzigen. Unterstützung, um es jetzt vielleicht doch tatsächlich im Keller abzustellen. Da gibt es Schwung vom Soloroy. Oder auch ihre, der Austis. Angel Eyes, der Hit parat noch um halbi. Langsam auf den Weg am Feierabend entgegen gehen wir in den nächsten 20 Minuten unter anderem auch mit dem Benson Boone und Sorry, I'm here for someone else. Wir spielen euch am meisten Musik, auch für die letzten Meter beim Arbeiten.
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0: Grüezi wohl, hier bei FM1. Es wird 16:30.
5: Im Studio der Dario Jecker. Guten Tag.
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5: Der Bundesrat will die Verantwortlichen bei Banken straffer kontrollieren sowie deren Boni einschränken. Außerdem sollen für systemrelevante Banken strengere Eigenkapitalregeln gelten, sagt Finanzministerin Karin Keller-Sutter.
6: Die Banken haben sich ja wenig begeistert gezeigt bislang von den Maßnahmen des Bundesrates. Ich sage es jetzt einmal so. Aber wenn man über Systemrelevanz spricht, dann spricht man eben auch darüber, dass faktisch der Staat eingreifen muss, dass es eine faktische Staatsgarantie gibt. Und deshalb muss man auch entsprechend die Leitplanken setzen.
5: Das Bankengesetz tritt frühestens 2029 in Kraft. Es kommt zuerst noch ins Parlament. Heute Abend ist in der Schweiz eine Sonnenfinsternis zu sehen. Ab 19 Uhr schiebt sich der Mond vor die Sonne und verdeckt sie zu 90%. Es lohne sich, das Spektakel zu beobachten, sagt Marcel Prohaska von der Berner Sternwarte Planetarium Sirius.
7: Die Sonnenfinsternis ist insofern speziell, dass man von der Schweiz aus eine relativ grosse Abdunkelung sehen kann von der Sonne. Und die ist über 90%. Das ist viel. Und das bedeutet, wir sehen an und für sich einmal eine schöne Sonnenfinsternis.
5: Wer die Sonnenfinsternis beobachten will, sollte unbedingt eine Brille mit entsprechendem Schutzfilter tragen, empfiehlt Prohaska. Eine totale Sonnenfinsternis wird hingegen in Teilen Spaniens zu sehen sein. Der Ansturm soll riesig sein. Die Behörden rechnen heute mit 400.000 bis 1,5 Millionen zusätzlichen Autofahrten. Es werden lange Staus erwartet. Die Regierung hat einen Sonderplan mit zusätzlichen Kontrollen und Hinweistafeln aufgestellt.
0: Kurz nach um 16:30 haben wir abgesehen von ein paar 5 Minuten Stocker hier noch keine grösseren Staus in der Ostschweiz und Graubünden kommen gut an euer Ziel.
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0: Wir haben uns fängt schon so daran gewöhnt, dass so ein Thermometer wie aktuell überhaupt nicht mehr spektakulär tönt. Die Zwiefelder haben im Moment 33 Grad, Unterfranz 32 und die Brüllisau sind 29 Grad. Auch morgen Donnerstag wieder, da geht es weiter so mit diesen Temperaturen. Weiterhin ist es auch trocken und sonnig.
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Wann haben das letzte Mal etwas gekauft, wo ihr jetzt sagt, ui, ja, das Geld ein bisschen zum Fenster ausgeworfen, hätte ich da nicht gemacht. Dann habe ich euch jetzt etwas, dass ihr könnt sagen, ja gut, so schlimm ist es ja eigentlich doch auch gar nicht. Heute Abend, Sonnenfinsternis, wissen wir alle, weil diese Woche niemand von etwas anderem redet. Darum sind die Läden und Optiker überrennt worden, weil eben alle diese speziellen Brille wollen, damit man an dem Spektakel auch richtig zuschauen kann. Nur sind die Fänge fast nirgends mehr zu finden. Außer im Zweitmarkt natürlich. Auf Ricardo zum Beispiel. Dort bieten die Leute eben ihre Brille an. Im regulären Verkauf kostet die ungefähr so 8 bis 10 Franken Maximum. Jetzt haben wir hier zum Beispiel aber jemanden aus Wolfhalden, der seine Brille ausschreibt im Bütterverfahren. Mittlerweile ist der Preis bei sage und schreibe 131 Stutz. So viel Geld für eine kleine Kartonbrille, die ein paar Minuten kannst du brauchen. Da würde ich jetzt einfach mal behaupten, euer Eierkocher oder euer Dampfgerät, das ihr bis jetzt zweimal gebraucht habt, war gar nicht mal so ein schlechter Kauf.

0: Begleitung auf den letzten Meter beim Arbeiten, der Ray Dalton. Stay me tonight. Und mit richtig Schwung und Energie geht es am Feierabend entgegen. Jennifer Lopez und David Guetta sind dafür verantwortlich. Noch ein Punkt, Save Me Tonight.
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6: Im Studio der Dario Jecker. Guten Abend.
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6: Der Bundesrat will die Verantwortlichen bei Banken straffer kontrollieren sowie deren Boni einschränken. Diese sollen künftig sogar zurückgefordert werden können, sagt Finanzministerin Karin Keller-Sutter.
8: Auch dann, wenn der Geschäftsgang schlecht ist, gibt es Vergütungen. Auch wenn jemand seine Verantwortung nicht wahrgenommen hat, werden teilweise noch Vergütungen ausbezahlt. Und das ärgert natürlich immer wieder auch die Bevölkerung und zu Recht.
6: Diese Maßnahmen sind Teil eines Pakets, um die Lücken in der Bankenregulierung zu schließen. So soll das Risiko vermindert werden, dass der Staat erneut finanzielle Risiken wie nach dem Credit Suisse-Debakel tragen muss. Heute Abend kann in der Schweiz eine Sonnenfinsternis beobachtet werden. Ab 19 Uhr schiebt sich der Mond vor die Sonne und verdeckt sie zu mehr als 90%. Um das Spektakel zu verfolgen, sei der richtige Standort wichtig, sagt Marcel Prohaska von der Berner Sternwarte Planetarium Sirius.
9: Damit wir jetzt das sehen können, müssen wir einen Standort haben, der nichts im Weg ist gegen Westen in Richtung vom Sonnenuntergang. Je mehr das im Westen etwas im Weg ist, umso früher verschwindet natürlich die Sonne hinter diesen Hindernissen und umso weniger sehen wir.
6: Um die Sonnenfinsternis zu beobachten, sei außer einem guten Standort auch eine entsprechende Schutzbrille wichtig, so Prohaska. Eine totale Sonnenfinsternis wird hingegen in Teilen Spaniens zu sehen sein. Der Ansturm soll riesig sein. Die Behörden rechnen heute mit 400.000 bis 1,5 Millionen zusätzlichen Autofahrten. Es werden lange Staus erwartet. Die Regierung hat einen Sonderplan mit zusätzlichen Kontrollen und Hinweistafeln aufgestellt.
0: 2 ab 5 und da staut es zu Herisau. Und zwar durch Herisau durch von St. Gallen Winkel her Richtung Wallstadt haben wir aktuell eine halbe Stunde länger. Und dann noch in die Region Rapperswil über den Seedamm und von Kempraten. Beides mal Richtung Epizentrum, aktuell je eine gute Viertelstunde plus. Abgesehen von ein paar Feierabendverkehrsstock können wir sonst aber keine grösseren Staus mehr. Ich wünsche euch eine gute Fahrt.
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0: Auch heute Abend hängen bei vielen von euch auf dem Sitzplatz oder Balkon wieder Badhosen und Badtüchli. Temperaturen heute wie auch morgen wieder im gleichen Rahmen bei um die 30 Grad dazu an. Wie der Rest von heute Mittwoch bleibt es auch morgen Donnerstag weiterhin trocken und sonnig.
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0: Das Badi-Restaurant da fühlt sich schon langsam wieder für den nächsten Sommer Feierabend. Da haben wir eure Begleitung mit ganz viel Musik. Anastasia, Miley Cyrus oder auch der Felix Jen.

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0: Ja, okay, gut, da war jetzt nicht ganz der richtige Jingle gewesen. Es geht weniger um den Baschi, also um den geht es dann morgen hier bei FM1. Nächste Woche, da geht es um den hier.
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0: Fertig Feierabend, auch bei euch auf der Baustelle, wo noch heute in der Baugrube oder in der Fassade noch alte Sachen gefunden haben. Zeitungen aus dem letzten Jahrhundert oder Farbkessel, die doppelt so alt sind wie ihr. She says, alte Perlen graben wir auch bei uns aus. Zwar nicht ganz so alt. 16-jährig. Wonderful Life, The Hit Parts. Mit dabei in den nächsten 20 Minuten. Ganz frische Musik gibt's von ihm, vom Harry Styles und American Girls. Und auch am Start Glockenbach und Anthem. Für einen entspannten Start in euren Mittwochbierabend hier bei FM1.
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6: Im Studio der Dario Jecker. Guten Abend.
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6: Der Bundesrat will die Verantwortlichen bei Banken straffer kontrollieren sowie deren Boni einschränken. Diese sollen künftig sogar zurückgefordert werden können, sagt Finanzministerin Karin Keller-Sutter.
8: Auch dann, wenn der Geschäftsgang schlecht ist, gibt es Vergütungen. Auch wenn jemand seine Verantwortung nicht wahrgenommen hat, werden teilweise noch Vergütungen ausbezahlt. Und das ärgert natürlich immer wieder auch die Bevölkerung und zu Recht.
6: Diese Maßnahmen sind Teil eines Pakets, um die Lücken in der Bankenregulierung zu schließen. So soll das Risiko vermindert werden, dass der Staat erneut finanzielle Risiken wie nach dem Credit Suisse-Debakel tragen muss. Heute Abend kann in der Schweiz eine Sonnenfinsternis beobachtet werden. Ab 19 Uhr schiebt sich der Mond vor die Sonne und verdeckt sie zu mehr als 90%. Um das Spektakel zu verfolgen, sei der richtige Standort wichtig, sagt Marcel Prohaska von der Berner Sternwarte Planetarium Sirius.
9: Damit wir jetzt das sehen können, müssen wir einen Standort haben, der nichts im Weg ist gegen Westen in Richtung vom Sonnenuntergang. Je mehr das im Westen etwas im Weg ist, umso früher verschwindet natürlich die Sonne hinter diesen Hindernissen und umso weniger sehen wir.
6: Um die Sonnenfinsternis zu beobachten, sei außer einem guten Standort auch eine entsprechende Schutzbrille wichtig, so Prohaska. Eine totale Sonnenfinsternis wird hingegen in Teilen Spaniens zu sehen sein. Der Ansturm soll riesig sein. Die Behörden rechnen heute mit 400.000 bis 1,5 Millionen zusätzlichen Autofahrten. Es werden lange Staus erwartet. Die Regierung hat einen Sonderplan mit zusätzlichen Kontrollen und Hinweistafeln aufgestellt.
0: Der SMI steht kurz vor Börsenschluss mit rund 0,9% im Minus von der St. Gallo Kantonalbank, die Cosimarke Guccio.
10: Während die Börseneröffnung in den USA freundlich verlaufen ist und anderem dank erwartungsgemäß ausgefallenen Inflationsdaten, ist die Stimmung im Schweizer Leitindex trübt. Die Verliererliste im SMI überwiegt und wird angeführt von Alcon. Auch die drei Indexschwergewichte, Nestlé, Novartis und Roche, stehen deutlich im Minus und können keine Unterstützung leisten.
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0: 2, ab 5:30 und da stocken es aktuell ein bisschen auf der A1 auf der Stadtautobahn St. Gallen, und zwar von St. Margrethe her auf St. Gallen rein, zwischen der Verzweigung Meckenhaus und St. Gallen-St. Pfiden. Aktuell 10 Minuten, wo es dort länger geht. Dann ebenfalls 10 Minuten plus haben wir Zwil, und zwar Zwil ins Zentrum rein, ab dem Stelz. Dann noch die Region Herisau, da staut es gerade durch Herisau durch, Richtung Wallstadt. Aktuell gute 20 Minuten plus in die Gegenrichtung sind gute 10 Minuten, die noch länger haben. Dann von Eschen her Richtung Haag, genau wie auch zu Chur auf der Masanserstrasse. Dort geht in beide Richtungen. Da haben wir je eine Viertelstunde, was länger geht. Und noch zu Rapperswil über den Sedamund von Kempraten. Beides mal richtig ab im Zentrum. Aktuell 20 Minuten plus.
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0: In Vaduz haben wir im Moment 32 Grad, genau wie in Wittnau und in Bütschwil sind es 31 Grad. Heute Abend bleibt es weiterhin sonnig und trocken und selbstverständlich heiß, so wie immer. Auch morgen Donnerstag wieder, Temperaturen von um die 30 Grad. Dazu bleibt es weiterhin sonnig und trocken.
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der Chef meint für euch Mittwoch, wo das Thema Nummer 1 ist. Bei euch am Arbeitsplatz, bei euch daheim oder unter den Kollegen. Die Sonnenfinsternis heute Abend ab 7 Uhr bis zu 90% wird die Sonne verdeckt.

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0: fliegenden Wechsel von den Abendkleidern zu den Badhosen. Und für den Weg richtig Abkühlung in der Body am Fluss oder am See, da gibt es von uns ganz viel Musik. Mit dem Purple Disco Machine und dem Benjamin Ingrosso. Honeyboy für euch noch einen Punkt unter anderem mit dabei.
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0: Einen schönen guten Abend hier bei FM1. Wir haben 6 Uhr.
5: Im Studio der Dario Jecker. Guten Abend.
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5: Für das St. Gallenfest am Freitag und Samstag erwartet die Polizei mehr als 100.000 Besucherinnen und Besucher. Deshalb verstärkt die Stadtpolizei ihre Präsenz und trifft Vorsichtsmaßnahmen, sagt Dionys Witzmer, Mediensprecher der St. Galler Stadtpolizei.
6: Wir tun rund ums Festgelände teils Strassen und Gassen mit Strassensperren blockieren. Das soll eine ungehinderte Zufahrt in dem Sinn verhindern. Es wird aber auch Teilsperrungen geben, die den Individual- oder öffentlichen Verkehr betrifft. Das ist gerade im Bereich Schieberner Tor, Brühltor, Marktplatz, Bohl.
5: Zudem verweist die Polizei auf das Drohnenverbot, das für alle Drohnen am St. Gallenfest gelte. Heute Abend ist in der Schweiz eine Sonnenfinsternis zu sehen. Ab 19 Uhr schiebt sich der Mond vor die Sonne und verdeckt sie zu 90%. Es lohne sich, das Spektakel zu beobachten, sagt Marcel Prohaska von der Berner Sternwarte Planetarium Sirius.
7: Die Sonnenfinsternis ist insofern speziell, dass man von der Schweiz aus eine relativ grosse Abdunkelung sehen kann von der Sonne. Und die ist über 90%, das ist viel. Und das bedeutet, wir sehen an und für sich einmal eine schöne Sonnenfinsternis.
5: Wer die Sonnenfinsternis beobachten will, sollte unbedingt eine Brille mit entsprechendem Schutzfilter tragen, empfiehlt Prohaska. Eine totale Sonnenfinsternis wird hingegen in Teilen Spaniens zu sehen sein. Der Ansturm soll riesig sein. Die Behörden rechnen heute mit 400.000 bis 1,5 Millionen zusätzlichen Autofahrten. Es werden lange Staus erwartet. Die Regierung hat einen Sonderplan mit zusätzlichen Kontrollen und Hinweistafeln aufgestellt.
0: Kurz nach um 6 Uhr in die Region Uzwil. Und zwar hat es hier bei der Augartenkreuzung Nieder-Uzwil einen Unfall gegeben. Es staut hier drum in der ganzen Region ein bisschen. Also zum Beispiel vom Sunnental her Richtung Oberbüren, Richtung Autobahnzubringer oder von Nieder-Uzwil her Richtung Autobahnzubringer. Planen hier in dieser Region bis zu 20 Minuten mehr ein. Dann zu Herisau, hier stocken es durchs Zentrum Richtung Wallstadt und aber auch von der Wallstadt her Richtung Herisau. An beiden Orten aktuell knappe Viertelstunde plus. Dann zu Chur im Zentrum auf der Masanserstrasse, ebenfalls eine Viertelstunde länger, geht in beide Richtungen. Und noch zu Rapperswil über den Seedamm und von Kempraten, je 20 Minuten länger Richtung Rapid-Zentrum.
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0: Der Liegestuhl bleibt Stammgast bei euch auf dem Balkon oder Sitzplatz. Auch morgen Donnerstag ist es weiterhin sonnig und trocken. Das dann auch wieder mit so Temperaturen von um die 30 Grad.
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0: Kinder in die Musikstunde bringen und für all die, die es üben über die Ferien vielleicht ein bisschen vernachlässigt haben, zum jetzt noch schnell Express im Auto nachholen, Musik zum Mitspielen probieren. Der Start jetzt gerade mit Sabrina Carpenter.

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0: Habt ihr noch ein schönes Sommerfoto auf dem Handy und würdet es gerne auf Insta posten, habt aber noch nicht gerade ein passendes Lied? Dann jetzt unser Serviervorschlag. Kunst von der Loi und dem David Puente. Golden Summer heisst es und ist mit dabei für euch in den nächsten 20 Minuten. Megan Trainor und Getting Girl, auch sie gehört dazu. Und auch frische Musik, Temper City, Self-Aware, die alle und noch mehr für euch geht's nach dem Halbi.
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0: Einen schönen guten Abend hier bei FM1. Es ist 6:30.
4: Im Studio der Dario Jecker. Guten Abend.
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4: Für das St. Gallen-Fest am Freitag und Samstag erwartet die Polizei mehr als 100'000 Besucherinnen und Besucher. Deshalb verstärkt die Stadtpolizei ihre Präsenz und trifft Vorsichtsmaßnahmen, sagt Dionys Witzmer, Mediensprecher der St. Galler Stadtpolizei.
5: Wir tun rund ums Festgelände teils Strassen und Gassen mit Strassensperren blockieren. Das soll eine ungehinderte Zufahrt in dem Sinn verhindern. Es wird aber auch Teilsperrungen geben, die den Individual- oder öffentlichen Verkehr betrifft. Das ist gerade im Bereich Schiebener Tor, Brühltor, Marktplatz, Bowl.
4: Zudem verweist die Polizei auf das Drohnenverbot, das für alle Drohnen am St. Galla-Fest gelte. Heute Abend ist in der Schweiz eine Sonnenfinsternis zu sehen. Ab 19 Uhr schiebt sich der Mond vor die Sonne und verdeckt sie zu 90%. Es lohne sich, das Spektakel zu beobachten, sagt Marcel Prohaska von der Berner Sternwarte Planetarium Sirius.
6: Die Sonnenfinsternis ist insofern speziell, dass man von der Schweiz aus eine relativ grosse Abdunkelung sehen kann von der Sonne. Und die ist über 90%, das ist viel. Und das bedeutet, wir sehen an und für sich einmal eine schöne Sonnenfinsternis.
4: Wer die Sonnenfinsternis beobachten will, sollte unbedingt eine Brille mit entsprechendem Schutzfilter tragen, empfiehlt Prohaska. Der Eurovision Song Contest darf künftig nur noch in sicheren Ländern durchgeführt werden. Die Europäische Rundfunkunion EBU teilt mit, für die Durchführung sei eine stabile Sicherheitslage notwendig. Bei Bedarf könne die EBU eine unabhängige Sicherheitsbewertung der Region des Gewinners in Auftrag geben. Damit ist künftig das Siegerland beim ESC nicht mehr automatisch Gastgeber des darauffolgenden ESC.
0: Der 1. Mai schließt heute mit rund 0,9% im Minus von der St. Galler Kantonalbank Cosima Cheguccio.
7: Während die Börseneröffnung in den USA freundlich verlaufen ist und die anderen denken erwartungsgemäß ausgefallenen Inflationsdaten, ist die Stimmung im Schweizer Leitindex getrübt. Die Verliererliste im SMI überwiegt und wird angeführt von Alcon. Auch die drei Indexschwergewichte, Nestlé, Novartis und Roche, stehen deutlich im Minus und können keine Unterstützung leisten.
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0: zwei, ab halb sieben. Und da schauen wir in die Region Uzwil. Da hat es bei der Augartenkreuzung Niederuzwil einen Unfall gegeben. Der Verkehr lockert sich langsam ein bisschen auf in dieser ganzen Region rund um die Autobahn zu erbringen. Oberbüren Uzwil planen dort aber nach wie vor gute 10 Minuten mehr ein. Abgesehen von ein paar 5 Minuten Stocker, sonst aber keine grösseren Staus mehr in der Ostschweiz und Graubünden. Allen eine gute Fahrt.
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0: Heute Abend, da machen wir so weiter wie schon den ganzen Tag. Es bleibt sonnig und trocken an den meisten Orten im FM1-Land. Da dann gerade auch der Plan für morgen Donnerstag. Dazu auch morgen wieder Temperaturen bei um die 30 Grad.
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0: Ab auf den Highweg in nächster Feierabend und für den Weg der Sonne entgegen, solange man sie ja noch sieht vor Sonnenfinsternis. Da haben wir eure Begleitung mit ganz viel Musik, die beliebtesten und aktuellsten Hits vom Tag. Jetzt auf dem Platz 7, den Start machen wir gerade mit dem Meghan Trainor.

0: Schwung von Fastboy, Beautiful Life, der perfekte Hit, wenn ihr jetzt gerade unterwegs sind, richtig See mit den Kollegen.
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0: Und die perfekte Begleitung, falls ihr ganz gemütlich daheim auf dem Sitzplatz oder Balkon hockt und vielleicht eben noch das Ferienbuch, das doch nicht ganz fertig geworden ist, jetzt noch fertig machen. Da haben wir euch Begleitung, die passend. Ganz entspannt gehen wir zusammen durch den Mittwochabend mit dem Platz 1 der beliebtesten und aktuellsten Hits vom Tag. Tiffany Harris, heute Abend mit Vertigo.
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7: Im Studio der Dario Jecker. Guten Abend.
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7: Für das St. Gallenfest am Freitag und Samstag erwartet die Polizei mehr als 100.000 Besucherinnen und Besucher. Deshalb verstärkt die Stadtpolizei ihre Präsenz und trifft Vorsichtsmaßnahmen, sagt Dionys Witzmer, Mediensprecher der St. Galler Stadtpolizei.
8: Wir tun rund ums Festgelände teils Strassen und Gassen mit Strassensperren blockieren. Das sollen ungehindert die Zufahrt in dem Sinn verhindern. Es wird aber auch Teilsperren geben, die den Individual- oder öffentlichen Verkehr betrifft. Das ist gerade im Bereich Schiebener Tor, Brühltor, Marktplatz, Bohl.
7: Zudem verweist die Polizei auf das Drohnenverbot, das für alle Drohnen am St. Gallerfest gelte. In rund einer halben Stunde ist es soweit. Der Mond beginnt sich vor die Sonne zu schieben und verdeckt sie dabei fast ganz. Wer dabei aber ohne zertifizierte Schutzbrille in die verdeckte Sonne blickt, riskiert bleibende Schäden, sagt Astronomin Dorothea Holzschuh vom Planetarium des Luzerner Verkehrshauses.
9: Oft hört man dann von schwarzen Flecken, weil an den Stellen die Netzhaut sozusagen ausgebrannt wurde durch Sonnenlicht und im schlimmsten Fall sieht man gar nichts mehr danach.
7: Schon wenige Sekunden können die Augen bereits nachhaltig beschädigen. Doch auch ohne direkten Blick ins Sonnenlicht, den Temperaturabfall, die verstummenden Vögel und die Verdunkelung zu beobachten, sei ebenfalls ein Ereignis. Wegen des Vulkanausbruchs auf Sizilien bleibt der Flughafen von Catania weiter gesperrt. Der Flughafen wird bis mindestens morgen um 16 Uhr gesperrt bleiben. Betroffen von den Einschränkungen sind tausende Urlauberinnen und Urlauber. Der Ätna, Europas aktivster Vulkan, stößt bereits seit Freitag große Mengen Asche und glühende Gesteinsbrocken aus. Es stauet auf der A13 Sargans Richtung San Bernardino zwischen Trübach und Rotenbrunnen. Dort geht es bis zu einer Stunde und 20 Minuten länger. Bitte aber auf der Autobahn dort bleiben und eine gute Fahrt wünsche ich.
10: Wenn ihr mal das Gefühl habt, Thermometer, da müssen wir wieder mal Batterien wechseln, je nachdem. Nicht ganz, es ist eben tatsächlich so. Auch morgen Donnerstag, ein Tag mehr, sind die Temperaturen im FM Island wieder bei um die 30 Grad. Dazu ist es auch weiterhin sonnig und trocken.
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5: Ich bin der Felix Haldimann. Guten Abend.
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5: Der anstehende KI-Gipfel in Genf sei eine grosse Chance für die Schweiz. Das sagt Bundesrat Albert Rösti. Beim Treffen im Juni nächstes Jahr könne die Schweiz ihre Stärken zeigen. KI verändere bereits heute Forschung, Industrie, Verwaltung und den Alltag, sagt Rösti.
6: Deshalb ist es wichtig, dass wir breit abgestützt und gemeinsam über KI sprechen und auch diese Entwicklung stark verfolgen und die nötigen Massnahmen treffen.
5: Der KI-Gipfel soll insgesamt 6 Millionen Franken kosten. Zementwerke stoßen mitunter am meisten das Treibhausgas CO2 aus. Eine ETH-Studie zeigt nun, wie Zementwerke in Zukunft CO2 aus der Luft filtern und so die Klimabilanz deutlich verbessern könnten. Die Klimawirkung der Zementproduktion ließe sich durch die Elektrifizierung und direkte CO2-Abscheidung bis 2050 um fast 80% senken. Durch weitere Verbesserungen könnte die Zementproduktion zudem sogar CO2-negativ werden. Der Fischadler ist zum ersten Mal seit über 100 Jahren zurück in der Schweiz. Der Raubvogel war Anfang des letzten Jahrhunderts ausgerottet worden, weil er als Konkurrent der Fischereiindustrie galt. Um zu nisten kehrt er immer wieder an den Ort zurück, wo er geschlüpft war. Die ersten Jungen sind gemäß dem Westschweizer Vogelschutzverein Nosoaso bereits im Mai geschlüpft. Dies wurde zunächst geheim gehalten, um die Jungen zu schützen. Bei einem Bootsunglück in Simbabwe sind mindestens 44 Menschen gestorben. Das teilt die Regierung des südafrikanischen Landes mit. Demnach ist eine überfüllte Fähre im Nordwesten des Landes bei einer hohen Welle gekentert. Das Boot sei überfüllt gewesen. Eine unbestimmte Anzahl von Kindern war nach Regierungsangaben ebenfalls an Bord. 77 Menschen konnten bis jetzt gerettet werden. Im Raum Zürich-Lemz auf dem Nordring Richtung St. Gallen zwischen dem Limmataler Kreuz und dem Gubristunnel. Auf dem Westring brauchen die Geduld Richtung Basel zwischen Urdorf Nord und dem Limmataler Kreuz. Und auf der A1 Richtung Bern zwischen dem Limmataler Kreuz und der Verzweigung Birfeld. Dort stockt es auf mehreren Abschnitten.
7: Wenn ihr das Gefühl habt, das Thermometer, da müssen wir wieder mal Batterien wechseln, je nachdem. Nicht ganz, es ist eben tatsächlich so. Auch morgen Donnerstag, ein Tag mehr, sind die Temperaturen im FM Island wieder bei um die 30 Grad. Dazu ist es auch weiterhin sonnig und trocken.
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2: Diese Themen haben heute Schlagzeilen gemacht. Guten Abend.
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2: Der Bundesrat will die Verantwortlichen bei Banken straffer kontrollieren sowie deren Boni einschränken. Außerdem sollen für systemrelevante Banken strengere Eigenkapitalregeln gelten, sagt Finanzministerin Karin Keller-Sutter.
3: Die Banken haben sich ja wenig begeistert gezeigt bislang von den Maßnahmen des Bundesrates. Ich sage es jetzt einmal so. Aber wenn man über Systemrelevanz spricht, dann spricht man eben auch darüber, dass faktisch der Staat eingreifen muss, dass es eine faktische Staatsgarantie gibt. Und deshalb muss man auch entsprechend die Leitplanken setzen.
2: Das Bankengesetz tritt frühestens 2029 in Kraft. Es kommt zuerst noch ins Parlament.
4: Nur vor Hitze zu warnen, reiche nicht aus. Die UN-Hitzebeauftragte kritisiert den Hitzeschutz der Schweiz. Insbesondere ältere Menschen, die alleine leben, dürften nicht sich selbst überlassen werden. Laut Peter Burri-Vollath von der Stiftung Pro Senectute bräuchten sie deshalb regelmäßige Betreuung.
5: Das ist die grosse Herausforderung. Wie kommen wir an die Leute her? Regelmässig, dass wir sie können informieren, dass wir können schauen können, dass sie sich entsprechend richtig verhalten, dass sie genug trinken, dass sie sich abkühlen können.
4: Länder wie beispielsweise Frankreich oder Griechenland unterstützen bereits ältere Menschen mit staatlich organisierten Hausbesuchen.
6: Die Jungfreisinnigen reisen mit einer Bundeshaushüpfburg durch die Schweiz, um für ihre Initiative für eine Verwaltungsbremse zu werben. Die Verwaltung sei zwischen 2010 und 2024 um 17% gewachsen. Dieses rasante Wachstum müsse begrenzt werden, sagt Jonas Lütti, Präsident der Jungfreisinnigen.
7: Was wir heute beobachten, ist kein gesundes Wachstum mehr, sondern es ist ein strukturelles Übergewicht der Bundesverwaltung. Dies veranschaulicht auch die hinter mir stehende Bundeshaus-Hüpfburg, die einem übergewichtigen Bundeshaus entspricht, das sie auch in unserem Kampagnensujet wiederfinden.
6: Für den Kampagnenstart waren auch Vertreter der großen Wirtschaftsverbände Economie Suisse, Arbeitgeber- und Gewerbeverband auf dem Bundesplatz. In der Schweiz kommen überdurchschnittlich viele Kinder durch einen Kaiserschnitt zur Welt. Konkret jedes dritte, wie das Schweizer Gesundheitsobservatorium berichtet. Regional gibt es allerdings große Unterschiede. So verzeichneten die Kantone Zug, Zürich und Schaffhausen die meisten Kaiserschnitte. Die Gründe sind unterschiedlich. Stark ins Gewicht fällt beispielsweise, ob die Mutter bereits vorgängig ein Kind durch einen Kaiserschnitt zur Welt gebracht hat. Besonders deutlich zeigt sich das bei Müttern ab 40 Jahren.
8: Klasse-Abo, da würde sich der Sommer definitiv lohnen, auch Montag. Da ist es den ganzen Tag wieder sonnig, an den meisten Orten auch weiterhin voll und ganz trocken. Am Nachmittag den Mondtemperaturen auch wieder so bei um die 30 Grad. 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
2: Diese Themen haben heute Schlagzeilen gemacht. Guten Abend.
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2: Der Bundesrat will die Verantwortlichen bei Banken straffer kontrollieren sowie deren Boni einschränken. Diese sollen künftig sogar zurückgefordert werden können, sagt Finanzministerin Karin Keller-Sutter.
3: Auch dann, wenn der Geschäftsgang schlecht ist, gibt es Vergütungen. Auch wenn jemand seine Verantwortung nicht wahrgenommen hat, werden teilweise noch Vergütungen ausbezahlt. Und das ärgert natürlich immer wieder auch die Bevölkerung und zu Recht.
2: Diese Maßnahmen sind Teil eines Pakets, um die Lücken in der Bankenregulierung zu schließen. So soll das Risiko vermindert werden, dass der Staat erneut finanzielle Risiken wie nach dem CS-Debakel tragen muss. Ältere Personen werden in der Schweiz während Hitzeperioden zu wenig unterstützt. Das kritisiert die UNO-Hitzebeauftragte. Ältere Menschen, die insbesondere allein leben, bräuchten regelmäßige Betreuung, sagt Peter Buri-Follat von der Stiftung Pro Senectute. Solidarität sei gefordert.
4: Das aufrechtzuerhalten, so eine Betreuung oder so eine Zugänglichkeit, das ist herausfordernd. Oder? Und da braucht es eben die Institutionen, Gemeinden, aber auch uns als Nachbarn und Nachbarinnen.
2: Länder wie beispielsweise Frankreich oder Griechenland unterstützen ältere Menschen bereits mit staatlich organisierten Hausbesuchen.
5: Die Jungfreisinnigen spannen bei ihrer Initiative für eine Verwaltungsbremse mit den großen Wirtschaftsverbänden zusammen. Die Initiative will den Wachstum beim Personal und den Lohnkosten bei der Bundesverwaltung eindämmen. Seit 2010 sind die Personalausgaben beim Bund um über 30% gestiegen. Es sei ein gutes Zeichen, dass nun die großen Wirtschaftsverbände bei der Initiative dabei seien, sagt Jonas Lüthi, Präsident der Jungfreisinnigen.
6: Einerseits unterstützt der Problemdruck, andererseits zeigt aber auch, dass unser Lösungsansatz sehr breit die Unterstützung findet und das freut uns natürlich.
5: Die Verwaltungsbremse-Initiative wurde Mitte April lanciert. Künstliche Intelligenz erschwert jungen Menschen den Einstieg ins Berufsleben. Neben KI seien das schwache Wirtschaftswachstum, eine zurückhaltende Einstellungspolitik, geopolitische Spannungen und der rasche technologische Wandel verantwortlich, berichtet die Internationale Arbeitsorganisation ILO. Gerade Jobs, über die viele junge Menschen bislang ins Berufsleben einstiegen, könnten sich durch Automatisierung und generative KI besonders schnell verändern. Jeder zweite große Fluss in der Schweiz weist einen historisch tiefen Sommerpegel auf. So zum Beispiel der Rhein, die Reuss und die Limmat, schreibt der Tagesanzeiger. Historische Tiefstwerte verzeichnen vor allem kleinere Flüsse, die schneller austrocknen.
7: Klasse-Abo, da würde sich diesen Sommer definitiv lohnen, auch Montag. Da ist es den ganzen Tag wieder sonnig, an den meisten Orten auch weiterhin voll und ganz trocken. Am Nachmittag den Montemperaturen auch wieder so bei um die 30 Grad. 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
2: Diese Themen haben heute Schlagzeilen gemacht. Guten Abend.
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2: Der Bundesrat will die Verantwortlichen bei Banken straffer kontrollieren sowie deren Boni einschränken. Außerdem sollen für systemrelevante Banken strengere Eigenkapitalregeln gelten, sagt Finanzministerin Karin Keller-Sutter.
3: Die Banken haben sich ja wenig begeistert gezeigt bislang von den Maßnahmen des Bundesrates. Ich sage es jetzt einmal so. Aber wenn man über Systemrelevanz spricht, dann spricht man eben auch darüber, dass faktisch der Staat eingreifen muss, dass es eine faktische Staatsgarantie gibt. Und deshalb muss man auch entsprechend die Leitplanken setzen.
2: Das Bankengesetz tritt frühestens 2029 in Kraft. Es kommt zuerst noch ins Parlament.
4: Nur vor Hitze zu warnen reiche nicht aus. Die UN-Hitzebeauftragte kritisiert den Hitzeschutz der Schweiz. Insbesondere ältere Menschen, die alleine leben, dürften nicht sich selbst überlassen werden. Laut Peter Burri-Vollath von der Stiftung Pro Senectute bräuchten sie deshalb regelmäßige Betreuung.
5: Das ist die grosse Herausforderung. Wie kommen wir an die Leute her? Regelmässig, dass wir sie können informieren, dass wir können schauen können, dass sie sich entsprechend richtig verhalten, dass sie genug trinken, dass sie sich abkühlen können.
4: Länder wie beispielsweise Frankreich oder Griechenland unterstützen bereits ältere Menschen mit staatlich organisierten Hausbesuchen.
6: Die Jungfreisinnigen reisen mit einer Bundeshaushüpfburg durch die Schweiz, um für ihre Initiative für eine Verwaltungsbremse zu werben. Die Verwaltung sei zwischen 2010 und 2024 um 17% gewachsen. Dieses rasante Wachstum müsse begrenzt werden, sagt Jonas Lütti, Präsident der Jungfreisinnigen.
7: Was wir heute beobachten, ist kein gesundes Wachstum mehr, sondern es ist ein strukturelles Übergewicht der Bundesverwaltung. Dies veranschaulicht auch die hinter mir stehende Bundeshaus-Hüpfburg, die einem übergewichtigen Bundeshaus entspricht, das sie auch in unserem Kampagnensujet wiederfinden.
6: Für den Kampagnenstart waren auch Vertreter der großen Wirtschaftsverbände Economy Suisse, Arbeitgeber- und Gewerbeverband auf dem Bundesplatz. In der Schweiz kommen überdurchschnittlich viele Kinder durch einen Kaiserschnitt zur Welt. Konkret jedes dritte, wie das Schweizer Gesundheitsobservatorium berichtet. Regional gibt es allerdings große Unterschiede. So verzeichneten die Kantone Zug, Zürich und Schaffhausen die meisten Kaiserschnitte. Die Gründe sind unterschiedlich. Stark ins Gewicht fällt beispielsweise, ob die Mutter bereits vorgängig ein Kind durch einen Kaiserschnitt zur Welt gebracht hat. Besonders deutlich zeigt sich das bei Müttern ab 40 Jahren.
8: Klasse-Abo, da würde sich diesen Sommer definitiv lohnen, auch Montag. Da ist es den ganzen Tag wieder sonnig, an den meisten Orten auch weiterhin voll und ganz trocken. Am Nachmittag den Montemperaturen auch wieder so bei um die 30 Grad. Das aktuellste Update von der Ostschweizer und Bündner Strasse haben wir auch jederzeit in der Radio FM1 App.
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2: Diese Themen haben heute Schlagzeilen gemacht. Guten Abend.
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2: Der Bundesrat will die Verantwortlichen bei Banken straffer kontrollieren sowie deren Boni einschränken. Diese sollen künftig sogar zurückgefordert werden können, sagt Finanzministerin Karin Keller-Sutter.
3: Auch dann, wenn der Geschäftsgang schlecht ist, gibt es Vergütungen. Auch wenn jemand seine Verantwortung nicht wahrgenommen hat, werden teilweise noch Vergütungen ausbezahlt. Und das ärgert natürlich immer wieder auch die Bevölkerung und zu Recht.
2: Diese Maßnahmen sind Teil eines Pakets, um die Lücken in der Bankenregulierung zu schließen. So soll das Risiko vermindert werden, dass der Staat erneut finanzielle Risiken wie nach dem CS-Debakel tragen muss. Ältere Personen werden in der Schweiz während Hitzeperioden zu wenig unterstützt. Das kritisiert die UNO-Hitzebeauftragte. Ältere Menschen, die insbesondere allein leben, bräuchten regelmäßige Betreuung, sagt Peter Buri-Follat von der Stiftung Pro Senectute. Solidarität sei gefordert.
4: Das aufrechtzuerhalten, so eine Betreuung oder so eine Zugänglichkeit, das ist herausfordernd. Oder? Und da braucht es eben die Institutionen, Gemeinden, aber auch uns als Nachbarn und Nachbarinnen.
2: Länder wie beispielsweise Frankreich oder Griechenland unterstützen ältere Menschen bereits mit staatlich organisierten Hausbesuchen.
5: Die Jungfreisinnigen spannen bei ihrer Initiative für eine Verwaltungsbremse mit den großen Wirtschaftsverbänden zusammen. Die Initiative will den Wachstum beim Personal und den Lohnkosten bei der Bundesverwaltung eindämmen. Seit 2010 sind die Personalausgaben beim Bund um über 30% gestiegen. Es sei ein gutes Zeichen, dass nun die großen Wirtschaftsverbände bei der Initiative dabei seien, sagt Jonas Lüthi, Präsident der Jungfreisinnigen.
6: Einerseits unterstützt der Problemdruck, andererseits zeigt es aber auch, dass unser Lösungsansatz sehr breite Unterstützung findet und das freut uns natürlich.
5: Die Verwaltungsbremse-Initiative wurde Mitte April lanciert. Künstliche Intelligenz erschwert jungen Menschen den Einstieg ins Berufsleben. Neben KI seien das schwache Wirtschaftswachstum, eine zurückhaltende Einstellungspolitik, geopolitische Spannungen und der rasche technologische Wandel verantwortlich, berichtet die Internationale Arbeitsorganisation ILO. Gerade Jobs, über die viele junge Menschen bislang ins Berufsleben einstiegen, könnten sich durch Automatisierung und generative KI besonders schnell verändern. Jeder zweite große Fluss in der Schweiz weist einen historisch tiefen Sommerpegel auf. So zum Beispiel der Rhein, die Reuss und die Limmat, schreibt der Tagesanzeiger. Historische Tiefstwerte verzeichnen vor allem kleinere Flüsse, die schneller austrocknen.
7: Klasse-Abo, da würde sich der Sommer definitiv lohnen, auch Montag. Da ist es den ganzen Tag wieder sonnig, an den meisten Orten auch weiterhin voll und ganz trocken. Am Nachmittag den Montemperaturen auch wieder so bei um die 30 Grad. Das aktuellste Update von der Ostschweizer und Bündner Strasse haben wir auch jederzeit in der Radio FM1 App.
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